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0: Maskin auf Südtirol 1. Guten Morgen am Dienstag. Wir haben es 10 vor 6, die Nachrichten.
1: Straße Meran-Hafling wieder vollständig geöffnet. Immer mehr Tote nach Erdbeben in Kolumbien. Das Wetter überwiegend freundlich. Ich bin Florian Scheringer. Guten Morgen.
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1: Freie Fahrt gibt es jetzt wieder zwischen Meran und Hafling. Die Landesstraße ist seit dem Abend wieder beidseitig befahrbar. Bei einem Unwetter vor 6 Wochen war ja ein großer Teil der Fahrbahn von einer Mure weggerissen worden. Seitdem war gebaut worden. Jetzt ist die Straße wieder vollständig hergestellt und gesichert. Für die Menschen, die in Hafling leben und arbeiten, kehrt jetzt wieder Normalität ein. Die Fans des FC Südtirol waren bei den Vandalismusvorfällen in Trient am Wochenende offenbar doch nicht so unschuldig, wie sie selbst sagen. Zur Erinnerung, bei einem Fußballturnier in Trient waren im Stadion die Toiletten völlig demoliert worden, Waschbecken und WCs wurden aus den Wänden gerissen und zerstört. Die FCS-Fans hatten sich gleich danach von dem Vorfall distanziert. Aber jetzt sagt die Polizei, es seien sehr wohl die Bozner Ultras gewesen, die dafür verantwortlich seien. Und sie seien auch extra aus dem Bus ausgestiegen, um Schlägereien mit den anderen Fans anzuzetteln, heißt es von der Polizei. 52 Personen wurden identifiziert. Einige von ihnen müssen jetzt mit einem rechtlichen Nachspiel rechnen. Jetzt im Sommer schwirren wieder jede Menge Insekten herum und viele von ihnen können natürlich auch stechen. Das Institut für Allgemeinmedizin hat jetzt einen Leitfaden herausgebracht, wie man sich bei einem Stich richtig verhält. Zunächst sollte man vermeiden zu kratzen und stattdessen die Stichstelle kühlen. Zecken sollten so schnell wie möglich von der Haut entfernt werden. Meistens sind Mücken- und Zeckenstiche sowie Spinnenbisse zwar harmlos, wenn man aber starke Schmerzen hat, sich Eiter bildet oder man Fieber oder Atemnot bekommt, dann sollte man zum Arzt gehen. Und um gar nicht erst gestochen zu werden, empfiehlt das Institut lange Kleidung, Fliegengitter, Moskitonetze und Insektenschutzmittel mit den Wirkstoffen Icaridin oder DEET. Nach dem schweren Erdbeben in Kolumbien ist die Zahl der Todesopfer auf mehr als 130 gestiegen. 1500 Häuser sind bei dem Beben beschädigt worden, 60 sind eingestürzt. In den Trümmern wird weiter nach Vermissten gesucht, auch internationale Hilfe soll anlaufen. Strom, Internet und Telefon sind teilweise ausgefallen, außerdem sind 6 Flughäfen wegen der Schäden außer Betrieb. Das Beben der Stärke 7,4 war auch in Ecuador, Venezuela und Panama zu spüren. Ein Unfall hat den Mailänder Flughafen Die Naate für kurze Zeit lahmgelegt. Ein Auto eines Flughafendienstleisters ist auf dem Vorfeld mit einem Privatjet zusammengeprallt, der gerade zur Startbahn rollte. Der Flugbetrieb musste für 40 Minuten eingestellt werden, 2 Flüge wurden umgeleitet. Die Sicherheitskameras zeigen, dass der Unfall vom Dienstfahrzeug verursacht wurde. Offenbar hat der Fahrer das Flugzeug nicht gesehen. Jetzt wird untersucht, ob er einen medizinischen Notfall hatte oder etwa vom Handy abgelenkt war.
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0: Wir schmeißen uns wieder mal rein in die ganz kurzen mit Anna Schwimmbacher.
3: 28 Grad im Hochbustertal, ganz hinten drin im Finchgau am Reschen, bis zu 35 Grad im Unterland Etschtal. Ja, ein schweißtreibender Sommertag, auch heute wieder. Die Sonne ist gut drauf, hat Bock zu arbeiten. Mehr Wolken und Gewitter schleichen sich erst wieder gegen Nachmittagabend dazu. Rasterle gönnt sich die Sonne nicht. Bis Ende der Woche macht sie nonstop weiter. Ja, schon jetzt leicht über 20 Grad im Pransoll. Am kühlsten ist es in Langdaufers mit 9, in Fahren messen wir 18 und im Flarsch 13 Grad.
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3: Am frühen Morgen läuft's auf unseren Straßen, es werden uns keine Probleme gemeldet. Auch die Haflinger Straße ist nach 6 Wochen harter Arbeit endlich wieder zweispurig offen. Am 28. Juni ist da diese Mure runter, wo rund 17 Meter der Fahrbahn mitgerissen wurden. Von der Brenner-Autobahn gibt's auch grünes Licht. Wir wünschen eine gute Fahrt.
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0: Diese total schöne Planlosigkeit jetzt im Sommer.
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0: Ja, genau diese meinte ich. Einfach mal drauf losleben, was kommt, das kommt. Wir sind eh Ihre Leitplanken, behalten alles im Blick und liefern die besten Morgenhits natürlich auch mit Ed Sheeran und Chappell Roan. Gleich schon mal 2 Nonstop. Einen schönen guten Morgen am Dienstag.

Ed Sheeran auf Südtirol 1 um 1 nach 6. Einen schönen guten Morgen. Ja, Ed Sheeran, der, wie er ganz offen und ehrlich auch zugibt, sowas wie Eifersucht empfindet einem ganz bestimmten Musikkollegen gegenüber. Er sagt diese besondere Stimme, dann macht er diese super Songs. Ah, die Rede ist von ihm hier. Alex Warren, und den gibt's jetzt.

0: Jetzt vom kleinen Finger bis zum großen Zeh alles nochmal durchstretchen, spüren, wie der Körper so langsam in Schwung kommt, die Systeme hochfahren. Wir wünschen einen schönen guten Morgen. Anna Schwimmbacher.
1: Guten Morgen.
0: Und Magdalena Dummel um 7:07.
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0: Für diesen 11. August.
2: Widder.
3: Unnötige Streitigkeiten beenden. Einfach mal klar Schiff machen.
2: Stier.
0: Das wird ein interessanter Tag mit Überraschungen und viel Abwechslung.
2: Zwilling.
3: Die erste Option ist nicht unbedingt die beste. Warten Sie ab und entscheiden Sie dann.
2: Krebs.
0: Schalten Sie heute auch mal ab, und zwar solche Dinge wie Ehrgeiz, Hartnäckigkeit und diese gewisse Unruhe.
2: Löwe.
3: Ja, nicht jeder braucht alles über Sie zu wissen. Einfach mal ein bisschen mysteriös sein.
2: Jungfrau.
0: Von nix kommt halt einfach nix.
2: Waage.
3: Gehen Sie auch mal einen Kompromiss ein und legen Sie diesen sturen Kopf ab.
0: Ah, Waage geboren, egal, wir fühlen uns nicht angesprochen.
2: Skorpion.
0: Mit dem Herzen sehen wir manchmal besser als mit den Augen. Gerne austesten.
2: Schütze.
3: Inspirieren lassen, auf andere Menschen zugehen, das bringt auch wieder neue Ideen.
2: Steinbock.
0: Gemeinsam planen und vorangehen, das A und O in jeder Beziehung.
2: Wassermann.
3: Lassen Sie sich nicht alle Arbeiten aufdrängen. Sagen Sie ruhig mal ganz klar nein.
2: Fische.
0: Aus einer neuen Bekanntschaft wird vielleicht noch ein bisschen mehr. Ja, ab in diesen Dienstag.

0: Schönen guten Morgen, Südtirol. Ja, diese Ferragosto-Wetterwoche macht keinen Nackler am Schwimmbach.
1: Na, da passiert nichts Spannendes diese Woche. Das Wetter wie von jemandem gemalt. Ganz viel Sonne, ganz schön heiß, bis zu 35 Grad und darüber hinaus. Und diese gewohnten Hitzegewitter halt gegen Nachmittag und Abend hin. Ja, mal schauen, wann die Sonne endlich ihren Urlaub einlegt. Mal noch ist nichts in Sicht.
0: Ihre Ferragosto-Woche mit uns. Wir haben diese Woche ja die besten italienischen Songs für Sie auf Lager. Wir flashbacken auch in den nächsten Minuten wieder. Vorher gibt's aber auch noch Bruno Mars und 30 Seconds to Mars. Oh! Also zweimal Mars und einmal Dummel, Magdalena Dummel. Schönen guten Morgen, 17 nach 6.
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0: Schönen guten Morgen, 5:30.
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0: In dieser Ferragosto-Woche mit den besten italienischen Songs. Neck, vor kurzem auf der Caltrasee-Bühne. Und sagen wir es mal so, die einen feiern ihn wegen seiner Musik. Vor allem die Ladies aber.
2: Voll schön. Da ist einfach so total sexy und das hätte ich gerne weitergeben an meine Freundin Julia, die was mehr über seine Sexiness sagen kann.
3: Julia ist sprachlos.
2: Julia ist ganz wirsch.
4: Macht Stimmung, super.
5: Schneidige Charano.
0: Ja, wir sehen sie, die Herzlaugen. Und die kriegen wir jetzt alle bei einem der allerschönsten Next Songs. Nella Stanza, wenn die sei. Guten Morgen.

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1: Guten Morgen, die Infos um 6:30.
2: 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Guten Morgen, ich bin Florian Scheringer. Die Polizei ermittelt gegen mehrere FC Südtirol Ultras. Sie sollen am Wochenende bei einem Turnier in Trient im Stadion randaliert haben und die Toilettenräume zerstört haben. Außerdem sollen sie versucht haben, Schlägereien mit anderen Fans anzuzetteln. Die Landesstraße Meran-Hafling ist jetzt wieder beidseitig befahrbar. Am Abend wurde die Stelle, die vor 6 Wochen von einer Mure weggerissen worden war, wieder vollständig geöffnet. Insektenstiche häufen sich in letzter Zeit. Das Institut für Allgemeinmedizin empfiehlt, Kratzen zu vermeiden, die Stichstelle zu kühlen und bei Symptomen wie starken Schmerzen oder Fieber zum Arzt zu gehen. Am Flughafen Mailand-Linate ist ein Privatjet mit einem Auto zusammengestoßen. Der Unfall wurde von dem Auto verursacht. Verletzt wurde niemand, aber der Flugbetrieb musste kurzzeitig eingestellt werden. Nach dem schweren Erdbeben in Kolumbien sind jetzt schon über 130 Tote zu beklagen. Unter den Trümmern wird weiter nach Überlebenden gesucht. Auch aus anderen Ländern soll jetzt Hilfe kommen.
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1: Kurz nach 6:30, es gibt ein Update zur Haflinger Straße. Anna Schwimbacher.
4: Die ist endlich wieder zweispurig offen. Seit gestern Abend, wie eben auch in den Schlagzeilen gehört. Ende Juni ist da diese riesige Mure runter. 6 Wochen lang wurde jetzt dran gearbeitet. Und auch sonst alles tipptopp auf der Brenner Autobahn und unseren Stadtstraßen. Kommen Sie sicher an.
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4: Die Sonne schuftet und schuftet die ganze Woche lang voll im Einsatz. Heute heizt sie wieder ordentlich auf bei 28 bis 35 Grad. Ein paar Wolken hängen sich hier an und auch einzelne Gewitterwolken gegen Abend hin. Wir messen jetzt bei Kaffee und Gipfele in Siffern am Ritten 15 Grad, in Doblach 14, in Schlanders 16 und in Pfalz 12 Grad. Morgen, übermorgen, übermorgen und so weiter, heiß und sonnig. Das Augustwetter bleibt wie gehabt.
1: Jetzt aufgepasst, es waren einmal 2 Kamele. Eins davon war grün. Wie viel wiegt 1 Kilo Sand, wenn es dunkel ist? Anna?
4: Wie nochmal? Was mit den Kamelen? Wie?
1: Also, du wärst schon mal keine Kandidatin für Frühküsse. Sie merken, das Warm-up dazu läuft.
4: Es ist noch früh, Magdalena.
1: Eben, deswegen. Noch 2 Hits gibt's. Sunrise Avenue und Leonie. Und dann wird Get Sucked Here.

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1: Tschüss. Sie sind echt der Hammer. Schönen guten Morgen auch von mir. 5 nach 6:30 haben wir es.

0: Sunrise Avenue. Wie die Ruhe vor dem Quizsturm. Guten Morgen, Südtirol. Am Dienstag mit Magdalena Dummel. Wir haben es gleich. 20 vor 7. Willkommen bei uns.
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0: Immer wieder gerne an dieser Stelle meine persönliche Einladung an Sie. Werden Sie doch auch mal Kandidat oder Kandidatin. Einfach anmelden über die Südtirol 1 App. Ist flott erledigt und wir machen uns alle gemeinsam eine flotte Morgengaudi. Heute sind wir in Ratschings, zocken um ein Fanpaket mit Gertrud Nestl. Guten Morgen, hoi.
2: Schönen guten Morgen.
0: Hast du halbwegs gut geschlafen? Ich höre, du bist ein bisschen nervös, gell?
2: Ja, bin ich ein bisschen.
0: Deswegen bringen wir es hinter uns, einfach kurz und schmerzlos. Los. Bist du bereit?
2: Okay, bin ich bereit.
0: Dann legen wir los. Ein bekannter lateinamerikanischer Tanz ist ja die Salsa. Auf Italienisch ist die Salsa was?
2: Eine Soße.
0: Genau. Welche Sternzeichen haben wir jetzt im August?
2: Jungfrau.
0: Und?
2: Und Löwe.
0: Genau. 18 geteilt durch 3.
2: 6.
0: Genau. Besonderes Himmelsereignis diese Woche am Mittwoch. Was denn?
2: Eine Sonnenfinsternis.
0: Genau. Und der wohl berühmteste See des Bustertals ist der?
2: Antholzer See.
0: Ja, das lassen wir auch gelten. Praxer Wildsee, Doblinger See, alle wunderschön. Wir lassen es gelten und wünschen dir einen schönen Dienstag. Super, Glückwunsch.
2: Danke.
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0: Summer Dreaming. Ein Song, der ist, wie wenn du dir eine Muschel ans Ohr hältst und das Meer drin rauschen hörst. Einfach Sommer pur, und dazu kratzen wir auch heute an den 35 Grad. Anna Schwimmbacher.
1: Jawohl, 35 Grad im Unterland, Etschtal, bis zu 28 im oberen Pustertal. Bis Ende der Woche bleibt's unverändert, keine Temperaturschwankungen.
0: Unser ausführliches Wetter-Update gleich auch im Südtirol 1 Infopaket.

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4: Es ist 10 vor 7.
5: Zurück zur Normalität. Haflinger Straße wieder offen. Vandalismusvorwürfe, Ermittlungen gegen FC Südtirol Ultras. Das Wetter, vormittags viel Sonne, nachmittags ein paar Gewitter. Ich bin Florian Scheringer, guten Morgen.
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5: Mehr als 6 Wochen nach dem großen Murenabgang ist die Straße Meran-Hafling jetzt wieder vollständig befahrbar. Am Abend wurde der betroffene Abschnitt fertiggestellt und ist jetzt in beide Richtungen wieder offen. Nicht nur für die Menschen aus Meran und Hafling kehrt jetzt wieder Normalität ein, sagt die Bürgermeisterin von Föhran, Daniela Mittelberger.
7: Auch für uns Föhraner und Föhranerinnen ist die Verbindung nach Meran wichtig, weil es Meran unser Zentrum ist, wo viele Pendler hinpendeln, aber auch die Schüler und auch die Freizeitaktivitäten verbinden wir oder werden vielfach auch in Meran gemacht.
5: Bei einem Unwetter Ende Juni hatte eine Mure ja einen Teil der Straße komplett weggerissen und seitdem war gebaut worden. Die Polizei ermittelt gegen mehrere Ultras des FC Südtirol wegen mutmaßlichem Vandalismus und Anstiftung zur Gewalt. Es geht um die Vorfälle bei einem Fußballturnier in Trient am Wochenende. Da waren im Stadion die Toiletten ja völlig demoliert worden, Waschbecken und WCs wurden aus den Wänden gerissen und zerstört. Laut der Polizei sind die Bozner Ultras dafür verantwortlich. Und sie seien auch extra aus dem Bus ausgestiegen, um Schlägereien mit den anderen Fans anzuzetteln. 52 Fans wurden identifiziert. Einige von ihnen müssen jetzt mit einem rechtlichen Nachspiel rechnen. Jetzt im Sommer schwirren wieder jede Menge Insekten herum und viele von ihnen können natürlich auch stechen. Das Institut für Allgemeinmedizin hat jetzt einen Leitfaden herausgebracht, wie man sich bei einem Stich richtig verhält. Zunächst sollte man vermeiden zu kratzen und stattdessen die Stichstelle kühlen. Meistens sind Mücken- und Zeckenstiche sowie Spinnenbisse zwar harmlos, wenn man aber starke Schmerzen hat, sich Eiter bildet oder man Fieber oder Atemnot bekommt, dann sollte man zum Arzt gehen. Nach dem schweren Erdbeben in Kolumbien ist die Zahl der Todesopfer auf mehr als 130 gestiegen. 1500 Häuser sind bei dem Beben beschädigt worden, 60 sind eingestürzt. In den Trümmern wird weiter nach Vermissten gesucht, auch internationale Hilfe soll jetzt anlaufen. Strom, Internet und Telefon sind teilweise ausgefallen, außerdem sind 6 Flughäfen wegen der Schäden außer Betrieb. Das Beben der Stärke 7,4 war auch in Ecuador, Venezuela und Panama zu spüren. Eine Schrecksekunde hat es am Flughafen Mailand-Linate gegeben. Da ist ein Auto eines Flughafendienstleisters mit einem Privatjet zusammengeprallt, der gerade zur Startbahn rollte. Der Flugbetrieb musste für 40 Minuten eingestellt werden, 2 Flüge wurden umgeleitet. Die Sicherheitskameras zeigen, dass der Unfall vom Dienstfahrzeug verursacht wurde. Jetzt wird untersucht, ob er einen medizinischen Notfall hatte oder abgelenkt war, etwa vom Handy. Und heute scheint im ganzen Land die Sonne. Die Einzelheiten zum Wetter gibt's gleich.
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10: Schaut gut aus, Anna Schwimmbacher.
11: Ja, die Sonne, die macht sich schon breit im ganzen Land, schaut sie vorbei. Auch im Hochbustertal, diese noch grauen Wolken haben bald keine Lust mehr. Erst gegen Nachmittagabend hin wird es stellenweise kurz mal nass. Auch die Temperaturen volle Kanne motiviert, 28 bis 35 Grad. Hitzig unterwegs, das Hoch Ralf. Ja, auch jetzt haben wir es schon fein ohne Jackele. Im Bozen bei 20 Grad, noch frischer im Bredau bei 11. In St. Martin in Pasaya hat 16 und in St. Martin in Don messen wir 13 Grad. Die nächsten Tage kaum eine Veränderung. Dieses Augustwetter bleibt recht standhaft.
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11: offen. Die Haflinger Straße nach dem Murenabgang am 28. Juni. Wie eben auch in den Nachrichten gehört, geht es wieder zweispurig weiter. Tolle Arbeit, die hier geleistet wurde. Danke nochmal an alle Einsatzkräfte. Sonst der Blick auf unsere Straßen kurz. Es läuft auch auf der Brenner Autobahn eine angenehme Fahrt.
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12: In den Urlaub fahren oder fliegen Sie noch oder radeln Sie schon? Schönen guten Morgen, ja. Mit dem Radl in den Urlaub wird immer beliebter. Das hören wir gleich nach Jason Derulo und Holly Humberstone. Es ist Dienstag.

0: Weihnachtssieben, guten Morgen.
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0: Drahtesel satteln und ab in den Urlaub radeln. Ans Meer, zum Städtetrip, hunderte Kilometer auf dem Radl. Das ist tatsächlich voll im Trend. Südtirol 1 Reporter Thomas Angerer.
2: Von Pfalzen im Pustertal nach Taizé in Frankreich. Johanna Brunner liebt Radeln, ganz besonders auf langen Strecken.
3: Das ist ein Zusammenspiel aus einem Teil Planung, der schon wichtig ist, aber auf der anderen Seite, es bleibt ganz vieles offen und du musst halt bereit sein, Tag für Tag und Kilometer für Kilometer das zu nehmen, was kommt.
2: Stundenlang in die Pedale treten, Landschaften bewusster wahrnehmen, Fernradeln ist eine intensive Erfahrung.
3: Man fühlt es mehr, dass man darauf angewiesen ist, dass man auch Glück hat und dass man auch Leute hat, die einem helfen und da spürt man es halt mehr.
2: Eine sportliche Herausforderung sind diese extra langen Radtouren dann schon, gerade wenn man wie Brunner alleine unterwegs ist.
3: Das mit sich selber sein, das bringt einen nochmal auf Ebenen, die ein bisschen anders sein als der Alltag.
2: Aus dem Alltag raus und an seine Grenzen gehen will auch der Brixner Darian Skanzi. Sein Plan: von Brixen nach Wien in 24 Stunden.
4: Weil mich faszinieren einfach solche Challenges, bei denen man über seine eigenen Grenzen hinauswächst und nicht mehr in der eigenen Komfortzone sich befindet.
2: Zwei Welten, ein Ziel. Fernradfahren hat viele Gesichter. Am Ende der Tour sind aber alle glücklich, es geschafft zu haben.
0: Na, sagen Sie mal, spüren Sie auch Ihren Allerwertesten? Wie kriegt man den nach so vielen Kilometern bitte schön wieder fit? Da nutzt ja die allerbeste Radlhose nichts mehr. Einen schönen guten Morgen, Südtirol.

0: Mit Südtirol 1 sofort informiert, wenn es passiert. 9:09 haben wir es. Die Stilfser Jochstraße ist gesperrt. Anna Schwimbacher.
1: Ab Franzenshöhe bis zur Passhöhe, wie uns gerade die Freiwillige Feuerwehr Stilfs mitgeteilt hat, ist hier ein Stück Straßenmauer runtergebrochen. Es wird jetzt begutachtet. Wie lange die Sperre dauert, konnten sie uns noch nicht sagen. Gesperrt die Stilfser Jochstraße ab Franzenshöhe bis zur Passhöhe. Eine sichere Fahrt rein in einen heißen Dienstag. Da kommt eine fette Arschbombe, ja, wie gerufen.
2: 21 Grad der Reschensee, 25 der Montiklo, 27 der Kaltersee. Ja, eine kleine Abkühlung geht sich aus. Und sonst, was halt immer geht, eine perfekte Abkühlung. Ein Rieseneisel, also bei 28 bis 35 Grad haben wir uns das mehr als verdient.
0: Ja, wenn du noch eines kriegst.
2: Wieso nicht?
0: Also sicheres Zeichen, dass Ferragosto-Woche ist. Die Merendine ausverkauft, die Strategen, die mit dem Camper überall durch wollen, Brautkleid-Fotoshootings, dann wie sie rumlaufen über die Wiesen wie im Disney-Film. Manchmal denkst du schon, oder? Gleich kommt der mit der Kamera und sagt, herzlich willkommen bei Verstehen Sie Spaß. Du, it is what it is. Eine schöne Ferragosto-Woche. Guten Morgen.

0: Schönen guten Morgen. Alles zusammenrichten für die Arbeit oder für den Ausflug in die Berge oder zum See. Wir starten top informiert mit den News des Morgens. Ich bin Magdalena Dummel, 17 nach 7.
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0: Die Cicada-Maut, seit dem letzten Jahr ein großes Aufregerthema hier in Südtirol. Und jetzt läuft es wohl auf einen Gerichtstermin hinaus. Daniel Reiner, unser Redaktionsleiter.
2: Guten Morgen mit dem herrlichen Aussichtspunkt groß auf der Dolomiten-Titelseite heute. Das Land Südtirol soll aller Voraussicht nach gegen den modernen Wegzoll nahe der Cicada-Bahn vorgehen. Die Grundeigentümer verlangen ja von Wanderern weiterhin Geld für den kurzen Weg Richtung Aussichtspunkt zu den Geißlerspitzen. Das mobile Drehkreuz als Zugangsbarriere ist also weiter in Betrieb. Für Juristen aber gelte das freie Betretungsrecht. Nun müsse die Landesregierung entscheiden, ob sie den Zugang gerichtlich durchsetzt.
0: Über einen anderen öffentlichen Zugang wird auch heute geschrieben noch, den zum Kalterer See.
2: Der Zugang der Mutter, der Titel der neuen Südtiroler Tageszeitung. Der Kalterer Bürgermeister Christoph Billon wehre sich äußerst energisch gegen die Errichtung eines öffentlichen Zugangs. Es wird die Frage aufgeworfen, ob dahinter ein familiärer Grund stehe. Laut Vorschlag von Landesrat Bianchi würde der Zugang genau dort entstehen, wo die Mutter des Bürgermeisters einen Seegrund haben soll oder gehabt haben soll.
0: Der Skiverbund Dolomiti Super Ski entgeht der Millionenstrafe.
2: Man hätte uns wahrscheinlich aus dem Handelsregister gelöscht. Dieses Zitat vom Präsidenten Barallo als Überschrift ganz oben gerade bei Rhein-News-Idee. Es sei jetzt aber doch gelungen, den Kopf aus der Schlinge zu ziehen. Auslöser war eine veraltete Satzung, die den Verkauf von Skipässen über eine Dritt-Online-Plattform nicht erlaubte. Um ein Verfahren abzuwenden, stellt der Skiverbund nun insgesamt 50 Millionen Euro für Rückerstattungen, Gutscheine und Preisaktionen für seine Kunden bereit.
0: Wir blättern weiter und lesen, es gibt mehr Polizisten für Südtirol.
2: Insgesamt 46 neue Beamte absolvieren ihre praktische Ausbildung bei der Questur oder den Kommissariaten, zu lesen heute auf der Altoadige Titelseite. Dadurch sollen künftig mehr Streifen und Kontrollen möglich sein, vor allem in Bozen, Brixen und Innichen. Laut Polizei soll so die Präsenz der Sicherheitskräfte auf den Straßen erhöht werden.
0: Und wir schauen nach Südamerika, nach dem Erdbeben in Kolumbien.
2: Die erste traurige Bilanz des Staatspräsidenten, 111 Tote und mehr als 2000 Menschen gelten noch als vermisst. BBC kommt, Tagesschau.de oder CNN kommen ganz vorne mit den Meldungen dazu jetzt. Rettungskräfte suchen weiter nach den Verschütteten. Das Beben mit der Stärke von 7,4 beschädigte Häuser, Schulen und Krankenhäuser. Die internationale Hilfe läuft jetzt an.
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Folge mit Kennedy. Bevor es gleich ins Südtirol 1 Infopaket geht, um 7:30 wieder, hat noch ein Justin Bieber Platz. Love Yourself. Guten Start in der Dienst.

0: Südtirol 1 mit Südtirols bestem Musikmix gleich wieder. Meredith Brooks und Michael Patrick Kelly. Nach den Infos, es ist 7:30.
1: 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Guten Morgen, ich bin Florian Scheringer. Die Landesstraße Meran-Hafling ist jetzt wieder beidseitig befahrbar. Am Abend wurde die Stelle, die vor 6 Wochen von einer Mure weggerissen worden war, wieder vollständig geöffnet. Das Stilfser Joch ist derzeit hingegen gesperrt. Da ist in der Nacht nämlich bei einem Unwetter ein Teil einer Mauer eingestürzt. Wann die Straße wieder geöffnet wird, das ist noch nicht bekannt. Die Polizei ermittelt jetzt gegen mehrere FC Südtirol Ultras. Sie sollen am Wochenende bei einem Turnier in Trient im Stadion randaliert haben und die Toilettenräume zerstört haben. Außerdem sollen sie versucht haben, Schlägereien mit anderen Fans anzuzetteln. Jeden Tag werden in Italien 285 Autos gestohlen, dazu 90 Motorräder und Scooter. Südtirol steht besser da, die meisten Autodiebstähle passieren nämlich in Süditalien. Nach dem schweren Erdbeben in Kolumbien sind jetzt schon über 130 Tote zu beklagen. Unter den Trümmern wird weiter nach Überlebenden gesucht. Auch aus anderen Ländern soll jetzt Hilfe kommen.
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0: Kurz nach 7:30, Unwettersperre der Stilfser Jochstraße, Anna Schwimbacher.
3: Ab Franzenshöhe bis zur Basshöhe, wie eben auch in den Schlagzeilen gehört, ein Stück Straßenmauer ist runtergebrochen. Wie lange die Straße nun gesperrt ist, konnten uns die Einsatzkräfte nicht sagen. Wir bleiben aber natürlich für sie dran. Wieder zweispurig offen ist die Haflinger Straße. Alle Arbeiten wurden abgeschlossen. Nach der Mure Ende Juni läuft's wieder. Auch auf der Brenner Autobahn alles okay. Eine sichere Fahrt.
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3: Outfit, check, Sommerkleidchen, kurze Hosen, Flipflops. Je knapper, desto besser. Ein heißer Dienstag steht wieder an. Bis zu 28 Grad im Hochbustertal, 35 im Unterland, rund um Bozen. Ja, für diese Ferragosto-Woche legt sich die Sonne ordentlich ins Zeug. Keine Pause, sie macht weiter bis zum Ende. Bis Ende der Woche nur schönes Sommerwetter. Einzelne Wolken platzen gegen Abend hin auf. Nur vereinzelt gibt's Gewitter. Unterwegs zur Arbeit, in die Berge, in den Urlaub. Wir messen in Sarentein jetzt 15 Grad, in Wolkenstein 13, in St. Valentin auf der Heide 12 und in Gargazon 18 Grad.
0: Ferienzeit, Familienzeit, alle hocken aufeinander. Und da kippt die Stimmung unter den Kids auch gerne mal. Kennen wir alle. Und auch Michael Patrick Kelly hat jetzt erzählt, wie es bei ihnen damals so war. Die Puppe der Schwester gequält, die Haare abgeschnitten, sogar angezündet haben. Ja, möchten wir bei so vielen Happy Songs gar nicht meinen. Michael Patrick Kelly, jetzt zum Start in den Dienstag.

0: Südtirol am Dienstag mit Magdalena Dummel. Es ist gleich 20 vor 8. Hitzewelle Nummer 5. Wenn es nach dem Aufstehen dezent nach Boomerkäfig riecht im Schlafzimmer, war es wieder mal eine heiße Nacht, wahrscheinlich bei Ihnen auch. Abkühlung gibt's jetzt von der Dusche, später dann vielleicht im Schwimmbad. Dazu unsere Schlaumeier-Frage heute. Wann wurde eigentlich das allererste Schwimmbecken der Welt gebaut?
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0: Dazu heißt es ein paar tausend Jahre zurückrechnen, sogar vor 4500 Jahren. Das Ding steht im heutigen Pakistan und wurde, kein Witz, mit Naturasphalt abgedichtet. Quasi die erste Luxusbadewanne der Steinzeit. Geplanscht wurde da aber nicht. Die Historiker sagen, das wurde nur für rituelle Waschungen verwendet. Das erste echte Spaß- und Sportbad bauten dann übrigens ausgerechnet die Engländer 1828 in Liverpool. Bei dem Wetter dort brauchten die wahrscheinlich eher eine Standheizung im Becken. Aber hey, wer hat's erfunden? Die Briten waren's. Und wer nutzt es heute bei bis zu 35 Grad? Wer natürlich?
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aus Südtirol in diesem Sommer. Schönen guten Morgen um 7.44 Uhr. An den 30 Grad kratzen wir heute auch im Hochbustertal bis zu um die 35 Grad im Unterland. Wir haben gleich ein ausführliches Auge drauf im Südtirol 1 Infopaket ab 10 vor 8.

0: Am Dienstag, der 11. August, 10 vor 8, die Nachrichten.
1: Straße Meran-Hafling in nur 6 Wochen repariert. Jeden Tag hunderte Autodiebstähle in Italien. Das Wetter, viel Sonne, später mehr Wolken. Ich bin Florian Scheringer, guten Morgen.
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1: Die Straße zwischen Meran und Hafling ist endlich wieder normal befahrbar. Am Abend wurde sie beidseitig freigegeben. 6 Wochen haben die Bauarbeiten nach dem großen Murenabgang gedauert. Mobilitätslandesrat Daniel Alfreider spricht von einer Meisterleistung.
3: Kompliment und vielen, vielen Dank allen Beteiligten. Natürlich Straßendienst, unsere Leute, unsere Ingenieure, Ingenieure sicher und alle Beteiligten, die hier mitgearbeitet haben, die vor Ort waren, aber vor allem auch die Feuerwehr, der Zivilschutz, die Geologie und die Wildbachverbauung, alle hier haben mitgewirkt, damit wir in nur 6 Wochen jetzt wieder die Erreichbarkeit von Hafling garantieren konnten, zweispurig die Straße wieder offen.
1: Bei einem Unwetter Ende Juni hatte eine Mure ja einen Teil der Straße komplett weggerissen und seitdem war der Abschnitt repariert und gesichert worden. Gesperrt ist jetzt hingegen das Stilfser Joch, und zwar seit Mitternacht, von Franzenshöhe bis zur Passhöhe. Da ist nämlich bei einem Unwetter ein Teil einer Mauer abgebrochen. Jetzt am Vormittag schauen sich Geologen und Statiker die Lage an und dann zeigt sich, wann die Straße wieder geöffnet werden kann. Jeden Tag werden in Italien 285 Autos gestohlen, dazu fast 90 Motorräder und Scooter. Das ergibt 136.000 gestohlene Fahrzeuge jedes Jahr. Das hat das Vergleichsportal Facile.it erhoben. Wegen der vielen Diebstähle versichern immer mehr Autofahrer ihr Fahrzeug gegen Diebstahl. Mittlerweile ist es jeder Vierte. Im europäischen Vergleich werden nur in Luxemburg, in der Schweiz und in Schweden mehr Autos pro Einwohner gestohlen. Innerhalb Italiens steht Südtirol aber gut da. In Süditalien gibt es viel mehr Autodiebstähle als im Norden. Nach dem schweren Erdbeben in Kolumbien wurden bisher mehr als 130 Todesopfer geborgen. Das ganze Ausmaß der Katastrophe ist aber noch nicht absehbar. Es wird weiter nach Vermissten gesucht. Der Präsident von Kolumbien hat den Notstand ausgerufen. Philipps Nida berichtet.
4: Besonders schwer getroffen sind Städte im Westen Kolumbiens. In Pereira und Cali sind zahlreiche Gebäude eingestürzt. Nun suchen Rettungskräfte und Anwohner in den Trümmern nach Überlebenden. Beschädigt wurden auch Krankenhäuser und Schulen. Mehrere Flughäfen sind zudem vorerst geschlossen.
1: Jetzt soll auch Hilfe aus anderen Ländern kommen, um Vermisste zu bergen und die Infrastruktur wieder aufzubauen. Und heute scheint verbreitet die Sonne. Mehr zum Wetter hören Sie gleich.
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0: Immerhin keine wilden Ups and Downs, die Temperaturen konstant heiß. Anna Schwimmbacher. 28 bis 35 Grad die Höchstwerte heute und bis zum Wochenende hin keine Stimmungsschwankungen. Ja, auch die Sonne drückt auf den Wiederholungsknopf, sie scheint Vollgas, nur am Nachmittagabend geht dann das ein oder andere Sommergewitter nieder. Aktuell meldet Antholz-Obertal 14 Grad, Jenesien 16, Radein 15 und Naturns 17 Grad.
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0: In Kürze wieder offen die Stilfser Jochstraße. Hier ist gestern wegen dem Unwetter ein Stück Bergmauer runter zwischen Franzenshöhe und Passhöhe. Der Straßendienst Stilfser Joch hat sich mit dem Geologen alles angeschaut, abgecheckt. Die Stilfser Jochstraße wird also wieder geöffnet. Die Haflinger Straße. Auch wieder zweispurig offen. Nach der Mure Ende Juni sind die Arbeiten jetzt abgeschlossen. Längere Staus werden uns aktuell auch nicht gemeldet. Alles ruhig, auch auf der Panner Autobahn. Eine gute Fahrt mit uns.
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8: Jetzt beim Frühstück richten am Morgen. Wie viel System haben Sie daheim eigentlich im Kühlschrank? Oder schauen Sie auch einfach nur, wo gerade ein bisschen Platz frei ist und stellen Butter, Milch, Marmelade, alles wild dort ab? Ja, ich auch. Wo unsere Lebensmittel ihren richtigen Platz hätten im Kühlschrank? Gleich bei

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1: Es ist 7:01, einen schönen Dienstagmorgen. Einmal Großeinkauf und die ganze Woche gut versorgt sein. Das Ganze dann so wild rein choppen, kreuz und quer in den Kühlschrank, Hauptsache verräumt. Das ist natürlich die faule Variante, aber halt auch nicht die unbedingt beste. Isabel Ellemund bei Martina Gögele, Fachlehrerin und Küchenmeisterin.
2: Der Idealfall wäre, den Einkauf direkt in die Kühltasche geben, dann schnell nach Hause und gleich in den Kühlschrank räumen. Alles hat seinen Platz.
3: Wir haben unterschiedliche Gradzonen im Kühlschrank. Dort ist es natürlich wichtig, dass ich den Kühlschrank richtig einräume. Das heißt, direkt ober dem Gemüsefach auf der Glosplatte ist der Kühlschrank am kühlsten. Da entspricht es ungefähr 2 Grad und da lege ich diese empfindlichen Lebensmittel wie Milchprodukte, Fleisch, Fisch zum Beispiel ein.
2: Auch die Frischmilch würde laut Martina dahin gehören, haben viele von uns aber in der Seitentür des Kühlschranks.
3: Jedes Mal, wenn sie aufgetun wird, kommt bei einem wieder eine Raumtemperatur dazu und wir haben da einfach einen Gradzoll von 9. Deswegen darf es uns nicht wundern, wenn die Milch zum Beispiel in der Seitentür schneller schlecht wird.
2: Je höher das Kühlfach, desto wärmer wird's. Perfekt für bereits gekochte oder offene Sachen.
3: Dann ist noch wichtig, das zeitnah zu verbrauchen. Auch im Kühlschrank drinnen ist nicht eine unbegrenzte Lagerfähigkeit. Doch dann spätestens den nächsten oder übernächsten Tag verbrauchen. Und da ist ganz, ganz wichtig, dass wenn man es zudeckt, dass sich dort nicht Restfeuchtigkeit bildet, weil das kann natürlich zum Schimmeln voranbringen.
2: So kommt unser Essen auch gut durch die heißen Tage.
1: Gefrierfach, auch so ein Fach des Grauens. Das schauen wir uns am Nachmittag alle gemeinsam an, um 14:15 Uhr. Guten Morgen.

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0: Sonnig, heiß und ziemlich trocken die ganze Geschichte heuer, Anna Schwimmbacher.
1: Ja, diese kurzen Sommergewitter haben nicht gerade viel Wasser im Gepäck. Gestern das meiste zwischen 8 und 12 Liter pro Quadratmeter im Wipptal, Arntal, hinterm Uldental. Ja, und auch heute ist nicht viel los in unserer Wetterküche. Am Abend nur einzelne Regenwascher. Von Donnerstag bis Samstag schaut es Stand jetzt sogar regenlos aus. Also ideal, den Wiesen mal wieder einen neuen Haarschnitt zu verpassen.
0: Und wir frisieren diesen Dienstag gleich wieder musikalisch auf mit Kelly Clarkson. This is my heartbeat song and I'm gonna play it. Been so long, I forgot how to turn it up. Heartbeat Song. Guten Morgen, Südtirol, mit Magdalena Dummel. 9 nach 8.
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Einen schönen guten Morgen, 7:45. Gleich der Südtirol 1 Flashback, diese Woche mit den absolut besten italienischen Songs. Und Toto Cutugno, L'Italiano.

0: 8.18 Uhr, guten Morgen.
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0: Er hat die italienische Musik in die Welt hinausgebracht. Mit seiner Stimme, mit seinem Charme, Toto Cutugno. Sein Leben war voller Musik, das in den 1950er Jahren schon richtig laut war. Deborah Sparber.
2: Was haben sich seine Eltern die Ohren zugehalten? Diese stundenlange Getrommle. Toto Cutugno war verrückt nach seinem Schlagzeug. Als Neunjähriger schon war er immer dabei, als sein Papa zu den Proben ging mit der Musikkapelle von La Spezia. Und ich saß da immer in der einen Ecke und hab zugehört. Schockverliebt war Salvatore Toto in die Musik. Die Schlagzeugsticks haben ihn durch zahlreiche Schulbands begleitet und irgendwann kam die große Bühne.

Für so viele hat er Lieder geschrieben, in Frankreich vor allem. 30 Mal war er bei Sanremo dabei, 15 Mal als Sänger, 15 Mal mit Songs, die er geschrieben hatte für andere. L'Italiano hat er für alle Auslandsitaliener geschrieben. In einem Restaurant in Kanada hatte er sich einen ruhigen Tisch ausgesucht und drauf loskomponiert.

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4: Guten Morgen, ich bin Florian Scheringer. 46 junge Beamte verstärken die Staatspolizei in Bozen. Questor Ferrari hat sie jetzt offiziell in den Dienst eingeführt. Die jungen Polizisten arbeiten künftig in Meran, Brixen, Innichen und am Brenner. Die Landesstraße Meran-Hafling ist jetzt wieder beidseitig befahrbar. Am Abend wurde die Stelle, die vor 6 Wochen von einer Mure weggerissen worden war, wieder vollständig geöffnet. Das Stilfser Joch ist derzeit hingegen gesperrt. Da ist in der Nacht nämlich bei einem Unwetter ein Teil einer Mauer eingestürzt. Wann die Straße wieder geöffnet wird, das ist noch nicht bekannt. Jeden Tag werden in Italien 285 Autos gestohlen, dazu 90 Motorräder und Scooter. Südtirol steht besser da, die meisten Autodiebstähle passieren nämlich in Süditalien. Nach dem schweren Erdbeben in Kolumbien sind jetzt schon über 130 Tote zu beklagen. Unter den Trümmern wird weiter nach Überlebenden gesucht. Auch aus anderen Ländern soll jetzt Hilfe kommen.
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3: Jetzt um kurz nach 8:30 mal noch Good News von unseren Straßen. Anna Schwimbacher.
5: Die Stilfser Jochstraße wieder offen. Hier ist zwischen Franzenshöhe und Passhöhe ein Stück Straßenmauer gestern runter. Der Geologe hat alles abgecheckt. Eine Firma kommt noch vorbei für letzte Arbeiten. Aber schon jetzt ist sie wieder befahrbar. Auch wieder komplett offen, die Haflinger Straße nach dem Murenabgang Ende Juni. Philipp Sicher vom Landesstraßendienst, die Straße wurde gestern noch asphaltiert und in 6 Wochen wurde jetzt alles abgesichert.
6: Da sind eben 4 Reihen Erdox-Schirme verbaut worden, sodass praktisch dieser Umbruchbereich, wo der Murenabgang war, praktisch auch in Sicherheit gebracht worden ist.
3: Sonst auch alles gut, kein Stau auf der Brenner Autobahn und den Stadtstraßen.
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5: Die Sonne, die hat uns richtig gern. Sie kann einfach nicht genug von uns kriegen. Sie ist auch heute wieder voll mit dabei, scheint und heizt auf 29 bis 35 Grad auf. Einzelne Gewitterwolken mischen sich gegen Abend hin kurz ein. Sonst hat ganz klar sie das Sagen, auch die ganze restliche Woche lang. Jetzt trinken wir eher lieber einen Eiskaffee statt einen heißen Cappuccino. Schon 22 Grad in Siebeneich, 19 in Brixen, 16 in St. Walburg und Welsberg messen wir 14 Grad.
3: Und dazu morgen Abend diese Sonnenfinsternis. Viele werden versuchen, irgendein verwackeltes Foto für Insta zu schießen. Aber Vorsicht, es kann sein, dass das Handy das Ganze nicht überlebt ohne Schutz. Wobei... keine WhatsApp-Nachrichten vom Chef, keine Videoanrufe der Schwiegermama. Einziger Haken, beim Frühstück müssen wir halt wieder miteinander reden. Er scherzt natürlich. Guten Morgen.

0: Morgen, Südtirol, wir haben es gleich 20 vor 9. Hitzewelle Nummer 5 und wir auf der Suche nach Abkühlung. Wieso nicht in die Hockeyhalle?
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0: Nächste Woche vom 21. bis zum 23. August der Dolomiten-Cup in Neumarkt. Und Sie als Südtirol 1 Arbeitskönig oder Königin mittendrin in Begleitung bei einem Spiel Ihrer Wahl. Jetzt gewinnen und auch noch Musik wünschen natürlich. Diese 5 Songs stehen heute zur Auswahl. Hit 1, Michael Schulte. Ja. Bei ATB, Topic und A7S. Tell me, would you feel my bisschen ruhiger, gemütlicher, unsere Nummer 3, Donna Lewis. Charlie Booth auf der 4. Und unsere Nummer 5 ist cool, Centerfold. Absoluter Klassiker, 0471 44 3000, jetzt.
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1: Stilfser Joch nach Unwetterschäden wieder geöffnet. Junge Beamte verstärken die Staatspolizei in Südtirol. Das Wetter, im ganzen Land scheint die Sonne. Ich bin Florian Scheringer, guten Morgen.
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1: Aufatmen am Stilfser Joch. Die Straße ist jetzt wieder geöffnet. Ganz so schlimm waren die Schäden also doch nicht. Gegen Mitternacht war ja bei einem Unwetter ein Teil einer Mauer abgebrochen und auf der Straße gelandet. Geologen haben sich die Lage angeschaut und grünes Licht gegeben. Die Steine wurden weggeräumt. Die Staatspolizei in Südtirol bekommt Verstärkung. 46 junge Polizeibeamte haben ihre Ausbildung abgeschlossen und treten bald ihren Dienst bei uns an. Und zwar in Meran, Brixen, Innichen und am Brenner. Questor Ferrari hat die jungen Polizisten bei einem offiziellen Empfang begrüßt und ihnen einen guten Start in die berufliche Karriere gewünscht. Jeden Tag werden in Italien 285 Autos gestohlen, dazu fast 90 Motorräder und Scooter. Das ergibt 136.000 gestohlene Fahrzeuge jedes Jahr. Das hat das Vergleichsportal Facile erhoben. Wegen der vielen Diebstähle versichern immer mehr Autofahrer ihr Fahrzeug gegen Diebstahl. Mittlerweile ist es jeder vierte. Im europäischen Vergleich werden nur in Luxemburg, in der Schweiz und in Schweden mehr Autos pro Einwohner gestohlen. Innerhalb Italiens steht Südtirol aber gut da. In Süditalien gibt es viel mehr Autodiebstähle als im Norden. Zwischen den USA und dem Iran sind weiterhin keine Friedensverhandlungen in Sicht. Beide Seiten fordern jetzt Entschädigungszahlungen als Voraussetzungen für weitere Gespräche. US-Präsident Trump schreibt in den sozialen Medien, der Iran müsse für alle Menschen zahlen, die schwer verletzt oder getötet worden seien. Anna Ringle berichtet aus Washington.
3: Es sind politische Signale, die beide Kriegsparteien damit aussenden, die da lauten, wir weichen keinen Zentimeter. Für Trump kann das nach hinten losgehen, weil er einen Ausweg aus dem Krieg finden muss. Er wollte ihn eigentlich auf einige Wochen begrenzen, doch der Konflikt dauert nun schon länger als 5 Monate.
1: Das oberste Gericht von Russland hat die liberale Oppositionspartei Yabloko von der Parlamentswahl im September ausgeschlossen. Der Partei war vorgeworfen worden, aus dem Ausland finanziert zu werden und zu viel Geld für Werbung auszugeben. Das Putin-treue Gericht hat jetzt den Ausschluss verfügt. Yabloko ist die einzige russische Partei, die gegen den Ukraine-Krieg ist. Sie wollte zur Wahl unter dem Motto für Frieden und Freiheit antreten und auch gegen Unterdrückung vorgehen. Und am Vormittag scheint die Sonne, am Nachmittag kommen die Wolken, gleich mehr zum Wetter.
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7: Wir cremen uns ein, die Nasenspitze, Ohrlappeln vergessen wir auch gerne. Anna Schwimmbacher.
8: Ja, die Sonne, die hat uns wieder ein ordentliches Verwöhnprogramm zusammengestellt. Ein heißer Saunanachmittag heute bei 29 bis 35 Grad und einzelne frische Spritzer, Sommergewitter für den frischen Kick gegen Nachmittag und Abend. Ein Augusttag, wie es aus dem Bilderbuch gibt, und wir drücken auf Dauerschleife diese ganze Ferragosto-Woche lang mega schön heiß. Wir messen jetzt in Meran 21 Grad, im Fundus 15, in Corvara 13 und in Hintermachtel 12 Grad.
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8: Seit gestern zweispurig offen die Haflinger Straße. Am 28. Juni ist da diese riesige Mure runter, hat rund 70 Meter der Fahrbahn mitgerissen. Gestern wurde noch asphaltiert und alles abgeschlossen. Sonst der Blick auf unsere Straßen. Die Bustertaler Staatsstraße wird so langsam wieder voller. Es stockt schon kurz vor der Praxer Einfahrt Richtung Innichen. Unterwegs im Fassatal braucht's Geduld zwischen Soraga und Bozza und dann wieder bei Fontanazzo Richtung Gröden. Kommen Sie gut an mit uns!
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8: Zwischen Ferragosto-Urlaub und Ferragosto-Stress. Wir begleiten Sie durch diesen Dienstag. Einen schönen guten Morgen. Gleich auch mit drei Hits nonstop vom Südtirol 1 Arbeitskönig. Auf Inschka heute mit Dan Wild.

0: Tirol 1 um kurz nach 9. Guten Morgen. Ja, unsere schönste Morgentradition, Sie zum Arbeitskönig machen an dieser Stelle. Heute sind wir am Reschen beim Bestellungen aufnehmen mit Fabian Donat. Grüß dich, hoi.
1: Guten Morgen, hallo.
0: Du bist auch einer der vielen Hockeyfans, die die Saison wahrscheinlich auch nicht mehr erwarten, oder?
1: Auf jeden Fall.
0: Deswegen bringen wir dich nächste Woche zum Dolomiten Cup in Neumarkt. Du bist mit dabei.
1: Ja, ganz gut, freue mich schon.
0: Super. Und jetzt natürlich deine drei Arbeitshits. Hast du viel vor heute, oder? Von Kunde zu Kunde wahrscheinlich?
1: Ja, ist ein bisschen nötig jetzt für ein Gaststoff.
0: Ja.
1: Aber das geht alles.
0: Gutes Durchhalten zu Centerfold hast du dir ausgesucht. Charlie Puth,
1: ja, genau.
0: Und ATP Topic und A7S.
1: Ja, genau. Perfekt. Hier ist meine Freundin und die Cousine Birmi, da wo du was zulässt, mit dem, was ich schauen kann.
0: Einen schönen Tag dir, gell? Alles Liebe. Mach's
1: Danke
0: gut.
1: Sehr,

0: 11 nach 9 am Dienstag.
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0: Wieder ein schöner Gelati-Tag ist das heute. Was darf es denn bei Ihnen eigentlich so auf dem Kono oder im Becherle sein?
2: Ich glaube, mein Lieblingseis ist Pistazie. Mein Tati sagt allem, dass man gute Eisdiele noch an guten Pistazieneis bewertet.
3: Meine Lieblingssorte ist Zitrone und Schokolade.
4: Karamelleis.
5: Noch besser finde ich auch Frozen Joghurt mit gewissen Toppings, Erdbeere zum Beispiel.
0: Und manche Sorten mögen wir einfach, weil sie uns auch schon so an schöne Momente zurückerinnern.
2: Meine Lieblingseissorte ist Vanille, weil mit dem Sommer verbinde ich ein bisschen die Erinnerungen von meiner Oma, weil sie mir auch Walderdbeer gebracht hat. Und dazu hat es einem Vanilleeis gegeben und Sahne.
6: Mein Lieblingseis ist Schokoladeeis. Schon seit ich kleines Mahnerl gewesen bin. Vor allem, weil es so schön Flecken gemacht hat.
0: Schönen Sommer mit uns.
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1: Einen schönen Vormittag aus der Südtirol 1 Service Redaktion. Ich bin Anna Schwimbacher. Wir haben es jetzt 9:30. Der Blick zur Bustertaler Startstraße. Es stockt und staut Richtung Innichen, teilweise zwischen St. Lorenzen und Bercha. Sonst schaut es aber noch recht gut aus. Aber im Fassertal ist heute noch einiges los. Richtung Gröden immer wieder zwischen Soraga und Fontanazzo. Auf der Brenner Autobahn alles okay.
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1: Jawohl, der Bikini sitzt und die Badehose, auch die Bergschuhe 1A, richtig bequem. Und dann noch das Wetter dazu, erste Sahne. Perfekt zum Rausgehen, Sonne genießen, Sonne tanken. Nur der Blick nach oben immer wieder gegen Nachmittag, Abend hin sind kurze Gewitter nicht ausgeschlossen. Wir erreichen heute noch 29 bis 35 Grad. Aktuell meldet Barbian 21 Grad, Mühlwald 16, Salon schon 24 und Sulden 13 Grad. Morgen und die ganze restliche Woche macht Hoch Ralf so fleißig weiter wie bisher. Ja, der ist ziemlich gut gelaunt, hat einiges an Sonne für uns und immer bis zu 35, 36 Grad.

0: Sierra, meine Rausschmeißerin für heute. Das war's von mir. Bis morgen.
1: Das war's.
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0: 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Super, Glückwunsch.
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0: Sicheres Zeichen, dass Ferragosto-Woche ist. 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Manchmal denkt man sich schon, gleich kommt einer mit der Kamera und sagt herzlich willkommen bei Verstehen Sie Spaß.
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0: Einen feinen Vormittag bei uns hier auf Südtirol 1. Wir haben es jetzt 10 vor 10. Die Nachrichten.
1: Ermittlungen gegen 5 Menschen nach Gerichtseinsturz. Trotz scharfer Kritik, Trump findet Infantino fantastisch. Das Wetter super sonnig und später wieder richtig warm. Ich bin Florian Scheringer, schönen Vormittag.
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1: Das Bozner Landesgericht liegt knapp 4 Wochen nach dem Einsturz weiter in Trümmern. Die Sicherungsarbeiten laufen immer noch. Jetzt ermittelt die Staatsanwaltschaft wegen fahrlässigem Einsturz von Bauwerken. 5 Menschen wurden ins Ermittlungsregister eingetragen. Außerdem soll ein Gutachter prüfen, ob noch weitere Gebäude einstürzen könnten. Der mittlere Teil des Gerichts, der eingestürzt ist, wurde jetzt beschlagnahmt. Im Rest des Gebäudes wurden Sensoren angebracht, um mögliche Bewegungen feststellen zu können. Der genaue Grund für den Einsturz muss immer noch ermittelt werden. Der Eisacktaler Radweg bei Klausen war bisher ein regelrechter Hindernisparcours mit Engstellen, dunklen Unterführungen und steilen Rampen. Für Radfahrer und Fußgänger war das nicht ungefährlich. Jetzt gibt es einen oberirdischen Radweg, der breiter und übersichtlicher ist. Der neue Abschnitt ist 600 Meter lang und führt direkt am Eisack entlang. Er ist jetzt eröffnet worden und befahrbar. Die Staatspolizei in Südtirol bekommt Verstärkung. 46 junge Polizeibeamte haben ihre Ausbildung abgeschlossen und treten bald ihren Dienst bei uns an. Und zwar in Meran, Brixen, Innichen und am Brenner. Questor Ferrari hat die jungen Polizisten bei einem offiziellen Empfang begrüßt und ihnen einen guten Start in die berufliche Karriere gewünscht. Nach den verheerenden Erdbeben in Kolumbien sind schon mindestens 132 Menschen gestorben. Rettungskräfte suchen weiter in eingestürzten Gebäuden nach Überlebenden. Der Präsident will jetzt alle Ressourcen für die Such- und Bergungsarbeiten mobilisieren. Claudia Wächter berichtet.
3: An erster Stelle steht nun die Suche nach den Vermissten, sagte der Präsident. Er hat den landesweiten Notstand ausgerufen. Niemand weiß genau, wie viele Menschen noch unter den riesigen Trümmerbergen liegen, unter den eingestürzten Wohn- und Krankenhäusern. Auch Stromleitungen und Telefonverbindungen wurden beschädigt. Das ganze Ausmaß der Katastrophe ist noch völlig unklar.
1: Unter den Fußballverbänden weltweit verliert FIFA-Boss Infantino immer mehr an Rückhalt. Er steht ja stark in der Kritik, vor allem wegen der wieder eingestampften Pläne, die Fußball-WM an private Investoren zu verkaufen. Die Dachverbände von Europa, Asien und Nordamerika haben ihre Kritik jetzt bekräftigt. Sie fordern einen Neuanfang an der FIFA-Spitze. US-Präsident Trump schwärmt trotzdem weiterhin von Infantino. Er sei fantastisch, schreibt er in den sozialen Medien. Die FIFA würde einen schrecklichen Fehler begehen, wenn sie auch nur erwägen sollte, Infantino abzulösen, so Trump. Und das Wetter lässt heute kaum Wünsche offen. Die Einzelheiten hören Sie gleich.
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0: Wirklich jeden Tag Sonne. Anna Schwimmbacher.
7: Ja, Hammer, dieses Ferragosto-Wetter. Noch ist keine schlechte Wetterphase in Sicht. Heute die Sonne wieder in jeder Ecke zu finden, gegen Nachmittagabend ein paar Gewitterwolken, die dazukommen. Die Temperaturen auch im Aufsteigermodus. Wir messen jetzt schon 24 Grad in Siebeneich, 19 im Bercha, beim Kloster Marienberg 22 und in Deutschenhofen 18 Grad. Es werden noch 29 bis 35 Grad heute, sogar in den Bergen auf 2000 Meter um die 20 Grad. Und ja, wir kopieren dieses Wetter auch für die nächsten Tage. Die Sonne stur, niemand kommt an sie ran.
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7: Die Bustertaler Staatsstraße auch heute wieder überlastet Richtung Innichen zwischen St. Sigmund und Kirns und zwischen St. Lorenzen und Bercha. Vom Passaierteil kommend stockt es bei der Zufahrt Richtung Meran, Stadtzentrum auf der Kaburstraße. Viel Geduld brauchen Sie im Fassatal Richtung Röden, Richtung Wolkenstein zwischen Soraga und Campidello immer wieder Stau. Vor der Brenner Autobahn gibt's grünes Licht. Gute, angenehme Fahrt mit uns.
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0: Ja, schön, dass Sie uns mit dabei haben. Vielleicht sind Sie eh gerade erst aufgewacht, weil Sie die freien Tage mal so richtig genießen. Oder Sie sind doch schon beim Buckeln seit Stunden, gell? Auf jeden Fall haben wir die richtige Musik dafür dabei. Mit Zayo Cruz, mit Eva Max und mit Shabu.

0: 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Achtung, ein Unfall auf der Passauer Staatsstraße. Anna Schwimmbacher.
1: Drei Autos sind aufeinander aufgefahren, nur Blechschaden. Kurz nach Saldaus Richtung Quellenhof bei der Schweinsteiger Brücke. Die Freiwillige Feuerwehr Saldaus ist vor Ort. Der Verkehr wird einspurig geregelt. Es staut in beiden Fahrtrichtungen nur kurz zurück. Unfall auf der Passauer Staatsstraße. Kurz nach Saldaus bei der Schweinsteiger Brücke.
0: Sichere Fahrt bei uns hier.

0: schönen Vormittag bei uns hier. Hallo.
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0: Also wir haben diese Woche wirklich jede Möglichkeit, um eine feine Wanderung zu machen. Und heute schauen wir mal bei Rastnerhütte vorbei, bei der Rodeckhalm, auf 1900 Meter und ein bisschen, da ist die Erika. Hi, grüß dich.
2: Hi, guten Morgen.
0: Du, also wahnsinnig schön aktuell, oder?
2: Ja, es ist wirklich traumhaft. Gestern auf Nacht hat es sogar wieder ein wenig geregnet. Mhm. Bei uns kühlt die Nacht auch. Wir haben zwischen 10 und 15 Grad. Also bei uns herum ist es ganz fein. Es ist aber, Nachmittag wird es schon auch warm, gell?
0: Ja, das klingt insgesamt eigentlich perfekt. Und welche Runde kannst du uns da jetzt so empfehlen?
2: Am besten halb Vormittag gehen. Mhm. Man kann vom Zumisparkplatz starten. Dann sind es 5,5 Kilometer bis zu uns her. Ja. Und von uns weg geht es ungefähr noch eine Stunde oder eineinhalb Augen aufs Astjoch. Dann hat man ganz einen tollen Rundumblick und auch frische Luft. Soll gehen halt ganz, ganz viel am Astjoch.
0: Ja, cool. Und die Stärkung in der Mitte, dann baue ich praktisch, gell?
2: Ja, wir haben alleweil noch eine Tagesteller mit Schwammerlern. Der Hubert hat alleweil noch ihre gefunden. Mhm. Da bei uns auf der Schotenseite sind halb noch Pfifferling gewesen. Aber jetzt, wenn es so weitergeht, es ist ziemlich trocken. Mhm. Wir haben halt wieder die traditionellen Gerichte. Ein Äpfelstrudel, eine Buchweizentorte. Ja.
0: Ja, mega. Dann gute Arbeit euch und bis bald mal.
2: Ja, danke schön. Wir freuen uns und wünschen Ihnen alle einen schönen Tag.
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0: Mac. Ja, richtiger Klassiker. Das ist Südtirol 1 für den Dienstag. Und wenn Sie im Auto unterwegs sind, bitte nicht zu schnell. Es wird geblitzt auf der Brenner Staatsstraße in Franzensfeste bei der Sams. Eine gute Fahrt.
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Pharrell Williams. Das ist unsere Portion gute Laune für den Dienstag hier auf Südtirol 1. Und sie sind richtig viral gegangen. The Bowser, Norweger, die mittlerweile eben auf Englisch singen und nicht mehr auf ihrer Muttersprache. Und mit ein paar Snippets ihres Songs auf TikTok sind sie total durch die Decke gegangen. Und jetzt haben wir das hier, Magnetic. Das ist Südtirol 1 für einen schönen Vormittag. Gute Kaffeepause bei uns hier.

0: Dua Lipa bei uns hier zum Vormittag, pünktlich um 10:30.
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0: Und wir schauen zum Unfall auf der Passauer Staatsstraße. Anna Schwienbacher.
2: Drei Autos sind aufeinander aufgefahren, kurz nach Saldaus Richtung Quellenhof bei der Schweinsteiger Brücke. Nur Blechschaden. Die Freiwillige Feuerwehr Saldaus ist da. Auch die Polizei. Jetzt wird noch der letzte Papierkram gemacht. In einer halben Stunde geht wieder alles auf, laut Feuerwehr. Sie werden nur kurz eingebremst. Auf der Brenner Staatsstraße wird gearbeitet zwischen Blumau und Atzwang beim Niederstädter. Da werden die Hänge gesäubert, Steinschlagnetze ausgetauscht. Es staut in beiden Fachrichtungen zurück. Und nicht zu schnell auf der Brenner Staatsstraße in Franzensfeste. Bei Sams, da wird geblitzt. Der übliche Stau auch auf der Bustertaler Staatsstraße Richtung Innichen. Einmal zwischen St. Sigmund und Kirns und zwischen St. Lorenzen und Bercham. Im Fassadal auch Kolonnenverkehr Richtung Röden, immer wieder zwischen Soraga und Campitello.
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2: Trocken und heiß diese Ferragosto-Woche. Ja, trotz oft heftigen Gewittern kommt nicht viel Regenwasser zusammen. Gestern am meisten um die 8 bis 12 Liter pro Quadratmeter im Wipptal, Arntal, hinterm Ultental. Und auch heute sind nur kurze Regenplatscher dabei. Und diese Gewitterwolken, die nehmen ab. Donnerstag bis Samstag stand jetzt fast kein Tropfen. Aber wir sehen es positiv. Perfektes Bergwetter, perfekt für eine größere Tour oder auch zum Mahnen. Ideal, ja. Viel Sonnenschein die ganze Woche lang. Wir messen jetzt in Benz 22 Grad, in St. Magdalena in Xies 18, in Vilnius 20 und in Laas 21 Grad.
0: Wir genießen sogar den Dienstag. Schön, dass Sie uns dabei haben hier auf Südtirol 1.

0: Richtig gute Vibes für den Sommer hier auf Südtirol 1. Ich bin Lukas Augscheller und die Hitze, die kann uns nur bedingt aufhalten, gell?
1: Was ich heute noch tue, soll ich Sport gehen, ein bisschen turnen, ein bisschen zu Fuß gehen und nachher heim.
0: Ja, nur vielleicht nicht in der prallen Sonne mit genug Wasser, gell? Allem schön gesund. Viel Spaß auf jeden Fall. Und gleich alle Farben dazu.
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0: Einen schönen Vormittag bei uns hier. Wir haben es jetzt mittlerweile 10 vor 11. Zeit für unsere Nachrichten auf Südtirol 1.
1: Ermittlungen gegen 5 Personen nach Gerichtseinsturz. Kalterer Bürger wollen gemeinsam Wald schützen. Das Wetter überwiegend sonnig. Ich bin Florian Scheringer. Schönen Vormittag.
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1: Knapp 4 Wochen nach dem Einsturz des Bozner Landesgerichts ermittelt die Staatsanwaltschaft jetzt gegen 5 Menschen. Der Vorwurf: fahrlässiger Einsturz von Bauwerken. Außerdem soll ein Gutachter prüfen, ob noch weitere Gebäude einstürzen könnten. Der mittlere Teil des Gerichts, der eingestürzt ist, wurde jetzt beschlagnahmt. Im Rest des Gebäudes wurden Sensoren angebracht, um mögliche Bewegungen feststellen zu können. Der genaue Grund für den Einsturz, der muss immer noch ermittelt werden. In Kaltern nehmen die Bürger den Naturschutz jetzt selbst in die Hand. 5 Kalterer haben ein Komitee gegründet, das sich um öffentliche Güter wie Wald und Gewässer kümmern soll. Der Dachverband für Natur- und Umweltschutz sowie der Heimatpflegeverband sagen, dass der Wald allen Bürgern der Gemeinde gehöre und nicht der Gemeindeverwaltung. Deshalb sei es gut, wenn so ein Komitee gegründet wird. Dadurch könne die Gemeindepolitik nicht mehr im Alleingang entscheiden, was mit dem Wald passiert. In Kaltern gibt es ja seit Jahren Streit um geplante Speicherbecken im Altenburger Wald. Das neue Komitee könnte da jetzt auch ein Wörtchen mitsprechen. Der Eisacktaler Radweg bei Klausen war bisher ein regelrechter Hindernisparcours mit Engstellen, dunklen Unterführungen und steilen Rampen. Für Radfahrer und Fußgänger war das nicht ungefährlich. Jetzt gibt es einen oberirdischen Radweg, der breiter und übersichtlicher ist. Der neue Abschnitt ist 600 Meter lang und führt direkt am Eisack entlang. Er ist jetzt eröffnet worden und befahrbar. US-Präsident Trump hat verkündet, dass in der gesamten Straße von Hormuz keine Minen mehr seien. Die seien alle geräumt worden. Er sagt auch, dass die Meerenge für die Schifffahrt offen sei. Die USA hätten jetzt die 100%ige Kontrolle. Die Transporte durch die Straße von Hormuz sind aber weiter eingeschränkt. Es gibt noch keine Einigung zwischen den Kriegsparteien. Der Iran droht weiter mit Angriffen auf Handelsschiffe und will Gebühren für die Durchfahrt verlangen. Die kolumbianische Sängerin Shakira hat ihren Landsleuten nach dem verheerenden Erdbeben in ihrem Heimatland Mut zugesprochen. Ihre Gedanken seien bei allen, die dieses Erdbeben gespürt haben, und bei den Familien, die gerade Momente der Angst durchleben, schreibt Shakira in den sozialen Medien. Bei dem Beben der Stärke 7,4 sind mindestens 132 Menschen gestorben. Und heute hat die Sonne das Sagen, zumindest am Vormittag, gleich mehr zum Wetter.
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0: Ja, Ferragosto-Woche, Sie nehmen sich vielleicht mal so ein bisschen eine Auszeit. Aber die Sonne, die gibt weiter Gas. Anna Schwindbacher.
8: Ohne Fleiß kein Preis, ihr Motto die ganze Woche lang. Sie scheint wirklich pausenlos. Nur ein paar Gewitterwolken am Abend gesellen sich dazu. Dann haben wir es auch noch richtig heiß, 29 bis 35 Grad die Höchstwerte. Und schon jetzt schwitzen wir beim Arbeiten draußen, 23 Grad in Auer, 25 schon in Untermais, 20 in St. Veit im Brax und 21 Grad im Felders. Morgen, übermorgen, überübermorgen und so weiter und so fort, die Sonne zieht noch keinen Schlussstrich.
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8: Auf der Brenner Staatsstraße wird gerade gearbeitet. Zwischen Blumau und Atzwang beim Niederstädter. Es werden Steinschlagnetze ausgetauscht, die Hänge gesäubert. Planen Sie etwas mehr Zeit ein. Es geht hier nur einspurig weiter. Und nicht zu schnell auf der Brenner Staatsstraße in Franzensfeste. Beidersams wird geblitzt. Staukolonnen wie üblich, auch heute wieder auf der Bustertaler Staatsstraße Richtung Innichen zwischen St. Sigmund und Kierns und zwischen St. Lorenzen und Berchern. Auch bei der Praxe Einfahrt werden sie kurz eingebremst. Auf der Finchgau Staatsstraße von der Mebo Commons kurzer Stau, kurz vor der Forst Richtung Finchgau. Bei der Stadtzufahrt Meran auf der Kavurstraße vom Passaierteig brauchen sie auch noch kurz länger. Das Fassatal überlaufen von Soraga bis Bozza und dann bei Fontanazzo Richtung Podoljoch. Ordentlich Stau heute. Unterwegs auf der Brenner Autobahn werden uns keine Probleme gemeldet. Wir wünschen viel Geduld und vor allem eine sichere Fahrt.
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0: Ja, schönen Vormittag bei uns. Ja, hallo. Obst im Glas in gesundes Südtirol. Mit Radio Dr. Christian Duehle schauen wir da unsere verschiedenen Säfte an, von Smoothies bis Fruchtsaftgetränke, was da eigentlich so drinnen ist und was daran so gesund sein soll. Schauen wir gleich mal rein. Einfach dranbleiben.
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0: Schönen Vormittag bei uns hier.
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0: Also wenn wir an Obst im Glas denken, dann denken wir ja auch an erfrischende und besonders gute Säfte zum Beispiel. Je nach Bezeichnung ist dann aber der Frucht- und Obstanteil darin ja mehr oder weniger. Das ist da ganz klar geregelt zum Glück. Was darf zum Beispiel als Fruchtsaft bezeichnet werden, Herr Dr. Thuile?
2: Der besteht immer zu 100% Frucht. Es darf kein Zucker zugesetzt werden. Er kann direkt gepresst sein oder eben aus Konzentrat hergestellt. Und dann gibt es den Fruchtnektar. Klingt wunderbar, weil Nektar und Bienen bringen wir in Verbindung, also alles gesund. Aber Vorsicht, der enthält mindestens 25% Obst, aber maximal 50% von der Frucht. Also das ist dann sehr viel Zuckerwasser dabei. Und dann gibt es noch den Begriff Fruchtsaftgetränke, also Limonaden zum Beispiel. Und die dürfen sich so bezeichnen, wenn sie allein schon 5% Frucht beinhalten.
0: Ja, und diese angesagten Smoothies, die sind dann im Grunde Obst zum Trinken. Und trotz Mixer bleiben darin dann auch die meisten Vitamine und auch viele Mineralstoffe und Ballaststoffe erhalten, gell?
2: Das ist der Unterschied zu vielen anderen Säften. Es sind die sekundären Pflanzenwirkstoffe noch drin. Polyphenole zum Beispiel, die unserem Abwehrsystem so gut tun und uns so gesund halten.
0: Ja, und sein Smoothie ist dann aber mehr als so ein durstlöschendes Getränk, gell? Das ist fast eine flüssige Mahlzeit.
2: Und deswegen sollte man es nicht trinken wie Wasser, sondern eben wirklich zum Sattwerden und vielleicht eben als Zwischenmahlzeit. Und zu den Smoothies gibt es dann noch etwas ganz, ganz Wichtiges zu sagen. Je frischer, desto besser. Deswegen mein Tipp, machen Sie es selbst und trinken Sie es gleich.
0: Ja, und was bei Dr. Thuile vom Team St. Joseph Gesundheitszentrum auf jeden Fall reingehört in so ein Smoothie, das haben wir auch gleich.
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0: Hallo bei uns hier.
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0: Wir sind in diesem Monat bei Obst im Glas. Heute in Form von Säften auch. Und wir haben von unserem Radiodoktor Christian Duhle vorhin schon gehört, dass der Frucht- und Obstanteil je nach Bezeichnung mehr oder weniger hoch ist und dass ein Smoothie zum Beispiel mehr eine Mahlzeit ist als ein Getränk. Und was gehört jetzt für Sie idealerweise rein?
2: Für mich so als eine Grundzutat gehören einfach Beeren hinein. Mhm. Die Schwarzbeeren, die Himbeeren, ein bisschen Äpfel, durchaus auch in den gemüsigen Bereich hinein, ja. Also kann man das mixen, Obst und Gemüse, Spinat zum Beispiel oder Kohl. Und geben Sie zum Schluss noch ein paar Leinsamen dazu, freut sich Ihr Darm und Ihr Immunsystem. Je bunter, desto gesünder.
0: Auf jeden Fall. Und da geht dann auch Tiefgefrorenes sehr gut für so Smoothies. Einen kleinen Minuspunkt müssen wir abschließend aber noch für die Säfte mit besonders hohem Fruchtanteil vergeben, gell?
2: Dass auch Fruchtsäuren enthalten sind. Mhm. Und Fruchtsäuren könnten, wenn sie oft getrunken werden, unseren Zahnschmelz angreifen. Mhm. Und das ist natürlich nicht wünschenswert.
0: Vieles über Obst und Gemüse im Glas, auch über unterschiedliche Säfte, finden Sie online bei uns und auf der wöchentlichen Gesundheitsseite in der Sonntagszeitung Z zum Nachlesen.
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2: 11:30 und eine Geduldsprobe haben wir auch heute wieder auf der Bustertaler Staatsstraße. Anna Schwimmbacher.
3: Richtung Innichen zwischen St. Sigmund und Kierns, Stauz und dann wieder teilweise zwischen St. Lorenzen und Bercha. Auf der Brenner Staatsstraße, da wird aktuell gearbeitet, zwischen Blumau und Atzwang beim Niederstädter. Der Hang wird gesäubert, Sicherungsarbeiten gemacht. Rechnen Sie mit Wartezeiten in beiden Fachrichtungen. Und wir bleiben auf der Brenner Staatsstraße. Es wird geblitzt in Franzensfeste bei der Sams. Mehr los auch auf der Brenner Autobahn jetzt Richtung Norden zwischen Verona Nord und Rovereto Nord und Richtung Süden zwischen Rovereto Nord und Affi. Seit gestern Abend wieder offen die Haflinger Straße nach dem Murenabgang am 28. Juni. Philipp Sicher vom Landesstraßendienst, die letzten Tage habt ihr noch ordentlich Gas gegeben.
4: In der letzten Woche ist noch alles noch verfüllt worden. Es ist die Umbruchstelle verbaut worden und am gestrigen Montag ist asphaltiert worden, sodass die Straße vorspurig definitiv für den Verkehr freigegeben worden ist.
3: Ja, nach 6 Wochen Arbeiten endlich wieder offen.
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3: Diese Tage, diese Woche frei, ja, dann haben sie wirklich den Jackpot geknackt. Sonne, Land auf, Land ab, jeden Tag. Heiße Temperaturen, 29 bis 35 Grad. Perfekt zum Schwimmen, zum Rumliegen in der Sonne. Einzelne Regenplatscher sind nicht ausgeschlossen, aber erst wieder gegen Abend heute. Temperaturmäßig sind wir jetzt schon ordentlich beim Kraxeln. Wir messen bei der Leimburg 27 Grad, in Derenten 20, in St. Martin im Passaier 26 und in St. Walburg 22 Grad.

0: Zoe Wies.
1: So geht's Schritt für Schritt in Richtung Mittagspause bei uns hier auf Südtirol 1. Ja, und dieser Sommer ist zu heiß und zu trocken. Nicht nur bei uns in Südtirol, weite Teile von Europa haben da Probleme. Und die Bauern, die fürchten um eine, ja, nicht so gute Ernte. Sabrina Fleischmann aus unseren Nachrichten.
2: Ja, die Lage ist dramatisch, denn ohne Wasser kann nichts wachsen. Österreich hat jetzt erste Schätzungen vorgelegt. Dort belaufen sich die Schäden in der Landwirtschaft bisher auf 1 Milliarde Euro. Auch die Landwirtschaft in Italien beklagt Ernteausfälle und riesige Schäden. Futtermittel für die Tiere sind schon teurer geworden. Im Südtirol-Journal Mittagsmagazin fragen wir nach, ob die Preise auch bei Lebensmitteln für uns Menschen steigen werden.
1: Bei uns ja wie immer ab 10 vor 12, dann das Mittagsmagazin.
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0: Südtirol 1 hier und gut informiert geht's durch den Dienstag. Es ist jetzt 10 vor 12.
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2: Grüß Gott, ich bin Sabrina Fleischmann. Mehr Grün gegen Hitzewellen. Unsere Gemeinden sollen klimafit werden. Und Dürreschäden in der Landwirtschaft. Müssen wir für unsere Lebensmittel bald mehr zahlen? Bäume und Grün schützen vor Hitze. Das wissen wir schon seit langem. Aber dieser Sommer zeigt uns, dass wir noch viel mehr davon brauchen und weniger Asphalt und Beton. Das Land plant deshalb Beiträge für die Gemeinden, damit sie grüner werden. Umweltlandesrat Peter Brunner sagt,
3: unser Ziel ist es, durch diese Initiative Südtirol resilienter gegen den Klimawandel zu machen.
2: Denn so heiße Sommer werden wir in Zukunft immer öfter erleben. Bäume können die Hitze erträglicher machen. Denn jeder Baum wirkt wie eine kleine Klimaanlage. Das sagt Ulrike Tappeiner vom Eurak-Institut für alpine Umwelt.
4: Wenn Sie zum Beispiel an eine Buche denken oder auch einen Walnussbaum, verdunstet zwischen 100 und 400 Liter pro Tag. Wasserverdunsten, das nennt man eben Verdunstungskälte, weil eben die Energie, die es dazu braucht, führt dazu, dass die Energie aus der Umgebung gesammelt wird, entnommen wird und damit kühlt die Umgebung ab.
2: Bäume spenden auch Schatten. Der Asphalt erhitzt sich dann weniger und gibt in der Nacht weniger Hitze ab. Auch grüne Gebäude funktionieren gut, sagt Ulrike Tappeiner.
4: Eine Fassadenbegrünung, wenn sie gut gemacht ist, kann auch dazu führen, dass sie außen die Temperatur um 15 Grad senken und im Inneren der Wohnung um 3 Grad senken. Und deswegen gibt es ganz tolle Projekte, wie zum Beispiel in Mailand, wo allein durch das Bepflanzen der Balkone, da spricht man aber dann von Hunderten von Bäumen und von Sträuchern, Tausenden von Sträuchern, überhaupt keine Klimaanlage mehr notwendig ist.
2: Hitzeinseln können damit zu kühlen Inseln werden. Auch bei uns in Südtirol ist noch viel zu tun. Auf jeden Fall brauchen wir mehr Bäume und Sträucher in unseren Städten und Dörfern und weniger geteerte Flächen, sagt Hans-Peter Stafler vom Dachverband für Natur- und Umweltschutz.
5: Und was wir noch brauchen, ist eine Entsiegelungsstrategie. In vielen Ortschaften gibt es noch zu viele versiegelte Parkplätze und versiegelte Nebenstraßen, die sind zu entsiegeln und dafür braucht es auf jeden Fall finanzielle, aber auch fachliche Unterstützung.
2: Bei den Gemeinden stoßen diese Forderungen auf offene Ohren. Gemeindenverbandspräsident Dominik Oberstaller sagt,
6: absolut, also es gibt heute bereits viele versiegelte Flächen, die man mit relativ einfachen Methoden dann auch entsiegeln und begrünen kann. Und wenn es hier dann finanzielle Anreize gibt, dann spielt das sicher den Gemeinden in die Karten.
2: Das Land will die Hälfte der Planungskosten übernehmen. Für die Umsetzung der Maßnahmen für mehr Grün sollen die Gemeinden sogar Beiträge bis zu 75% bekommen. Die Landesregierung will die Förderungen heuer beschließen. Im nächsten Jahr sollen sie dann starten. Wie viel Geld zur Verfügung stehen wird, ist noch nicht bekannt. Und wir bleiben bei der Hitze. Sie macht heuer keine Pause. Mittlerweile stecken wir in der 5. Hitzewelle. Und es hat auch viel zu wenig geregnet. Am meisten leidet die Landwirtschaft unter der Dürre. Österreich hat jetzt erste Schätzungen vorgelegt. Dort belaufen sich die Schäden in der Landwirtschaft bisher auf 1 Milliarde Euro. Auch in Italien wird die Ernte bei Mais, Reis, Soja, Gemüse, Obst und Oliven geringer ausfallen. Und auch andere Länder in Europa sind betroffen, wie Frankreich, Spanien und Deutschland. Birgit Locher, werden die Lebensmittel jetzt teurer werden?
7: Aktuell haben die Preise im Supermarkt noch nicht angezogen. Ob und wann sie steigen, könne man nur schwer voraussagen, sagt Martin Hitter. Er betreibt die Eurospin und Conat Supermärkte in Südtirol.
8: Momentan beobachten wir, dass überhaupt keine Preissteigerung im ganzen Lebensmittelsektor ist. Und nur in einem Bereich, in Obst, Gemüse sind Engpässe. Durch die Hitze wird so viel verkauft und das dann ein bisschen Preissteigerung. Nur in Obst und Gemüse ist dann die Lebensmittel allgemein überhaupt nicht gestiegen.
7: Laut Studien geht die landwirtschaftliche Produktion voraussichtlich um 3-7% zurück. Betroffen davon sind aber nicht nur Obst- und Gemüsesorten, auch die Kühe geben wegen der Hitze weniger Milch. Dabei handelt es sich um eine Momentaufnahme. Insgesamt ist der Lebensmittelsektor immer Preisschwankungen ausgesetzt. Das sagt Georg Luhn, der Direktor des Wirtschaftsforschungsinstituts der der Handelskammer.
9: Bei den Preissteigerungen ist es immer so eine Sache. Also da gibt es auch bei den Getreide zum Beispiel eben Börsenpreise und die schwanken sehr stark. Aber die Lebensmittelindustrie kauft ja diese Rohstoffe nicht monatlich ein, sondern hat da Lieferverträge über mehrere Jahre und muss ja das ganze Jahr ihre Fabriken auch beliefern. Und deswegen sollten diese Ausschläge nicht enorm sein.
7: Solche Preisschwankungen können sich über Wochen und Monate ziehen. Die Supermarktregale müssen aber weiterhin gefüllt sein, auch wenn die Ernte in Europa bei einigen Lebensmitteln geringer ausfällt. Deshalb muss aus anderen Ländern weltweit importiert werden. Und dabei ergeben sich andere Probleme, sagt WIFO-Direktor Luhn.
9: Diese Konflikte, die im Nahen Osten sind und die dazu führen, dass eben Schiffe nicht mehr so einfach auf den Weltmeeren zirkulieren können, das ist eigentlich wahrscheinlich die größere Gefahr als die Dürreperiode in Europa.
7: Auch andere Bereiche wie die Chemie oder Stahlproduktion und der Strom könnten von Preissteigerungen betroffen sein. Die Dürre bremst auf jeden Fall die Wirtschaft ein. Laut einer Studie könnte das Bruttoinlandsprodukt in der EU um 1% geringer ausfallen. Das wären wirtschaftliche Einbußen von etwa 180 Milliarden Euro.
2: In Kaltern gibt es ein neues Bürgerkomitee für den Naturschutz. Mehr dazu gleich in den Kurznachrichten.
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2: In Kaltern nehmen die Bürger den Naturschutz jetzt selbst in die Hand. 5 Kalter haben ein Komitee gegründet, das sich um öffentliche Güter wie Wald und Gewässer kümmern soll. Florian Scheringer mit den Kurznachrichten.
12: Der Dachverband für Natur- und Umweltschutz sowie der Heimatpflegeverband sagen, dass der Wald allen Bürgern der Gemeinde gehöre und nicht der Gemeindeverwaltung. Deshalb sei es gut, wenn so ein Komitee gegründet wird. Dadurch können die Gemeindepolitik nicht mehr im Alleingang entscheiden, was mit dem Wald passiert. In Kaltern gibt es ja seit Jahren Streit um geplante Speicherbecken im Altenburger Wald. Das neue Komitee könnte da jetzt auch ein Wort mitsprechen. Knapp 4 Wochen nach dem Einsturz des Bozener Landesgerichts ermittelt die Staatsanwaltschaft jetzt gegen 5 Menschen. Der Vorwurf: fahrlässiger Einsturz von Bauwerken. Außerdem soll ein Gutachter prüfen, ob noch weitere Gebäude einstürzen könnten. Der mittlere Teil des Gerichts, der eingestürzt ist, wurde jetzt beschlagnahmt. Im Rest des Gebäudes wurden Sensoren angebracht, um mögliche Bewegungen feststellen zu können. Der genaue Grund für den Einsturz, der muss noch ermittelt werden. Die Polizei ermittelt gegen mehrere Ultras des FC Südtirol wegen mutmaßlichem Vandalismus. Es geht um die Vorfälle bei einem Fußballturnier in Trient am Wochenende. Da waren im Stadion ja die Toiletten völlig demoliert worden. Waschbecken und WCs wurden aus den Wänden gerissen und zerstört. Laut der Polizei sind die Fans auch extra aus dem Bus ausgestiegen, um eine Schlägerei mit den anderen Fans anzuzetteln. 52 Menschen wurden identifiziert. Einige von ihnen müssen jetzt mit einem rechtlichen Nachspiel rechnen. Die Staatspolizei in Südtirol bekommt Verstärkung. 46 junge Polizeibeamte haben ihre Ausbildung abgeschlossen und treten bald ihren Dienst bei uns an. Und zwar in Meran, Brixen, Innichen und am Brenner. Questor Ferrari hat die jungen Polizisten bei einem offiziellen Empfang begrüßt und ihnen einen guten Start in die berufliche Karriere gewünscht. Der frühere syrische Machthaber Assad ist zum Tode verurteilt worden. Ein Gericht in Syrien hat Assad in Abwesenheit wegen Kriegsverbrechen und Verbrechen gegen die Menschlichkeit verurteilt. Während des Bürgerkriegs in Syrien wurden unter seiner Herrschaft zwischen 2011 und 2024 mehr als 500.000 Menschen getötet. Seit seinem Sturz im Dezember 2024 lebt Assad im Exil in Moskau. US-Präsident Trump fordert vom Iran Entschädigungszahlungen. Die iranische Führung müsse für all die Menschen, die sie getötet und schwer verwundet hat, Schadenersatz leisten, schreibt Trump in den sozialen Medien. Zudem sollten die Familien von Demonstranten entschädigt werden, die die iranische Führung in den vergangenen 50 Jahren getötet habe. Der Iran hatte zuvor selbst Entschädigungen für Kriegsschäden gefordert. In den USA droht den Social-Media-Riesen Meta und TikTok ein Prozess mit hohen Schadenersatzzahlungen. Ein Berufungsgericht hat jetzt den Weg freigemacht für tausende Klagen gegen die Online-Plattformen. Den Konzernen wird vorgeworfen, ihre Produkte so gestaltet zu haben, dass sie junge Nutzerinnen und Nutzer süchtig machen. Außerdem sollen die Plattformen zu einem Anstieg von Depressionen, Angstzuständen und zu Problemen mit dem Körperbild bei Jugendlichen beigetragen haben. In zwei anderen Verfahren sind Meta und Google bereits zu Millionenstrafen verurteilt worden.
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12: Autohersteller weltweit haben heuer bisher deutlich weniger pro Auto verdient als letztes Jahr. Der Gewinn pro ausgeliefertem Auto ist von 1.400 auf 1.200 Euro gesunken. Das steht in einer Analyse eines deutschen Forschungsinstituts. Der Umsatz ist weitgehend gleich geblieben. Dass der Gewinn so stark zurückgeht, das liegt vor allem an den gestiegenen Produktionskosten. Die Auswertung hat sich 15 große Automarken angeschaut, darunter Toyota, VW und Fiat. Schauen wir noch an die Börsen in Europa. Die sind heute ganz leicht im Minus. DAX in Frankfurt mit 0,2%, MIP-Index in Mailand mit 0,1.
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2: Überall fehlen Mitarbeiter. Der Fachkräftemangel betrifft mehr oder weniger alle Sektoren. Und das wird sich noch weiter zuspitzen. Arbeitslandesrätin Magdalena Amhoff möchte deshalb ältere Arbeitnehmer länger im Berufsleben halten. Wilhelm Schatzer, können rüstige Pensionisten den Personalmangel beheben?
13: Es gäbe viele Pensionisten, die gesund, fit und hochqualifiziert sind, sagt Landesrätin Amhoff. Viele von ihnen wären bereit, noch mit anzupacken. Und das sollte unterstützt werden, sagt sie. Sie wünscht sich möglichst einfache und finanziell attraktive Modelle für diese Menschen, die freiwillig länger arbeiten möchten. Möglichkeiten gibt es schon. Die Landesverwaltung erlaubt es, freiwillig bis zum vollendeten 70. Lebensjahr im Dienst zu bleiben. Und auch im privaten Sektor gibt es flexible Erwerbsmodelle im Alter. Insofern könnte die Beschäftigung im Alter ein entscheidender Hebel sein, um den Südtiroler Arbeitsmarkt zu stabilisieren, sagt Amhoff. Gewerkschafter Toni Genet glaubt das nicht.
14: Es ist nur eine sehr, sehr geringe Anzahl von Menschen, die nach der Pensionierung weiterarbeiten. Deswegen ist das sicherlich nicht die Lösung.
13: Sondern nur eine Maßnahme von vielen. Das denkt auch der Direktor vom Handwerkerverband LVH, Walter Böhl.
15: Der Fachkräftemangel ist auch im Handwerk ein großes Thema. Und wir sind überzeugt, dass es ein Teil der Lösung wäre, die Möglichkeiten zu schaffen, für die Pensionisten länger und für einen bestimmten Ausmaß in der Arbeitswelt tätig zu sein.
13: Das müsse sich aber vor allem finanziell lohnen. Derzeit haben viele den Eindruck, dass sich das Weiterarbeiten nicht auszahlt. Nur bis zu einem Freibetrag von ein paar tausend Euro Zusatzeinkommen im Jahr zahlt man keine zusätzlichen Steuern. Böhl sagt, der Staat müsse diesen Freibetrag deutlich erhöhen. Deutschland macht es vor mit einem Freibetrag von 2.000 Euro im Monat.
15: Ja, das wäre ein wichtiger Hebel, um Mitarbeiter länger bei der Arbeit zu halten, indem man diese Steuerfreibeträge nach oben setzen würde. Das wäre ein wichtiger Anreiz in die richtige Richtung.
13: Und noch etwas brauche es, sagt der LVH-Direktor.
15: Ein weiterer Punkt ist natürlich auch der bürokratische Aufwand. Auch in dieser Hinsicht sagen viele Rentner, ich möchte mich mit dem Thema so wenig wie möglich beschäftigen und es muss auch so einfach wie möglich gestaltet sein.
13: Ob das Weiterarbeiten für Rentner steuerlich erleichtert und damit attraktiver wird, dafür ist der Staat zuständig. Es könnte sich aber etwas tun. Auch der LVH macht über den gesamtstaatlichen Handwerkerverband Druck in diese Richtung.
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2: Der Hitzesommer geht weiter. Die Sonne heizt heute wieder ordentlich auf, bis auf 35 Grad im Unterland und im Etschtal. Am Nachmittag bilden sich Quellwolken und auch ein paar Gewitter sind möglich. Und es bleibt heiß, Lukas Rastner vom Landeswetterdienst.
16: Morgen Mittwoch gibt es wettertechnisch gesehen eine Kopie von heute. Das heißt, es wird wieder ein überaus sonniger Tag. Am Nachmittag bilden sich zwar Quellwolken, daraus entwickeln sich aber nur punktuell Hitzegewitter. Dazu wird es wieder sehr heiß mit Höchstwerten von 31 Grad in Sterzing und 36 in Bozen. Danach führen hoher Luftdruck und trockene Luftmassen zu stabilem Wetter. Das heißt, in den Tagen darauf scheint die Sonne von früh bis spät. Oft ist es sogar wolkenlos. Am Wochenende werden Gewitter dann wieder etwas wahrscheinlicher. Meist bleibt es aber auch dann trocken.
2: Das war das Südtirol-Journal vom Dienstag. Ich bin Sabrina Fleischmann und wünsche Ihnen noch einen schönen Tag.
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0: Mittagszeit und ein paar Hungrige sind noch auf den Straßen unterwegs. Greta Gruber.
17: Auf der Pustertaler Staatsstraße gibt es Überlastungskolonnen Richtung Innichen, einmal zwischen St. Sigmund und Kienz und dann wieder auf der Brunecker Südumfahrung. Ein paar Minuten länger braucht es auch auf der Mebo, Ausfahrt Algund Richtung Reschen. Auf der Brennrautobahn passt. Eine gute Fahrt.
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0: Schöne Mittagszeit und Mahlzeit den ersten. Und wenn's Nudelwasser noch nicht ganz kocht, dann alles entspannt. Erstmal gute Musik in der Küche.

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0: Already on bei uns hier mit Rock Mafia. Das ist Südtirol 1 für die Mittagszeit. Und er ist ein DJ, der nicht nur Welthits macht, Preise gewinnt und fantastische Shows hinlegt, sondern er kann auch live einfach so Klavier auf der Bühne spielen. Das gibt's nicht so oft, gell, dass DJs noch einen Flügel mitnehmen auf Live-Shows. Kaigo macht das aber. Richtig cooler Typ mit richtig, richtig guter Musik. Und die hören wir gleich bei uns hier auf Südtirol 1 mit Save My Love. Einfach dranbleiben.
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0: Hallo bei uns hier auf Südtirol 1. Cool, dass Sie uns dabei haben.
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0: Ja, sehr passend und pünktlich zur Ferragosto-Woche gibt es bei uns im Flashback ja aktuell italienische Hits. Die besten aller Zeiten natürlich. Und sie hier, die darf da auf gar keinen Fall fehlen. Laura Pausini. So geht's richtig gut durch den Sommer. In diesem Fall mit Io Canto. Cool, dass Sie uns dabei haben. Mahlzeit so langsam. Ich bin Lukas Augscheller.

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1: Halb eins haben wir es und kurz angebremst werden sie noch auf der Pustertaler Staatsstraße. Greta Gruber.
2: Wegen Überlastung staut es Richtung Innichen auf der Brunnekow Südumfahrung knapp 2 Kilometer zurück. Auf den restlichen Hauptverbindungen wie der Brenner Autobahn ist alles okay.
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2: Von der Sonne können wir in dieser Ferragosto-Woche nicht genug bekommen. Heute und morgen am Abend bringen uns einzelne Gewitter etwas Abkühlung vorbei. Bei der aktuellen Hitzewelle mit Temperaturen zwischen 29 und 36 Grad. So heiß bleibt es noch bis ins Wochenende hinein. Jetzt hat es in Feldurns 28 Grad, in Graun 24, in Innichen 25 und in Auer schon 30 Grad.
1: Mahlzeit bei uns hier.

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1: Ganz entspannt geht's durch die Mittagszeit bei uns, ja. Aber zum Aufwachen, da braucht's schon immer so ein bisschen Power, oder?
2: Das war's.
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0: feinen Dienstag bei uns hier. Wir haben es jetzt 10 vor 1. Die Nachrichten auf Südtirol 1.
1: KGV fordert gemeinsames Wassersparen in Südtirol. Syrien, ehemaliger Machthaber Assad, zum Tode verurteilt. Und sonnig und heiß geht es weiter. Ich bin Marlies Winkler, schönen Dienstagmittag.
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1: Der Hoteliers- und Gastwirteverband HGV fordert für Südtirol eine gemeinsame und transparente Wasserstrategie. Wichtig sei, dass genau erhoben wird, wie viel Wasser für welche Zwecke verbraucht wird, um Wasserknappheit zu verhindern. Bevor man sich gegenseitig die Schuld für den hohen Wasserverbrauch in die Schuhe schiebt, brauche es Zahlen, sagt der HGV. Ein wichtiger Punkt sei vor allem der Verlust von Trinkwasser in den Leitungen. Wenn dieses Problem eingedämmt würde, dann sei schon viel getan. Einer der größten Wasserverbraucher ist die Landwirtschaft, da gibt es viel Sparpotenzial. Ein innovatives Projekt gibt es in Labers bei Meran auf dem Moorhof in Zusammenarbeit mit dem Versuchszentrum Leimburg. Da messen Sensoren die Feuchtigkeit im Boden und schalten die Bewässerung nur dann ein, wenn es trocken ist. So kann der Wasserverbrauch mehr als halbiert werden, sagt der Leiter des Agrarbetriebs Leimburg, Stefan Raffel.
3: Ich denke, für die Zukunft wird es sicher ganz, ganz wichtig sein, mit dem wenigen Wasser, was wir haben, werden, sorgsam umzugehen. Und da glaube ich schon, ist es ein Vorzeigeprojekt, wie man das wenige Wasser dann bedarfsgerecht einsetzen kann.
1: Vor allem bei Hitze und Trockenheit geht oft viel Wasser verloren, wenn nach einem fixen Zeitplan bewässert wird, sagt Raffel. Mit Sensoren könne das verhindert werden. In Bozen haben die Carabinieri einen großen Drogenfund gemacht. Die Beamten haben in einem Auto knapp 2 Kilo Haschisch und 90 Cannabis-Vaporizer entdeckt. Das Auto haben sie an der Autobahnausfahrt Bozen Süd kontrolliert. Der Fahrer wurde festgenommen und ins Gefängnis gebracht. In den vergangenen Wochen haben die Carabinieri ihre Drogenkontrollen verstärkt, nicht nur an den Straßen, sondern auch in Einkaufszentren sowie Bussen und Zügen. Der frühere syrische Machthaber Assad ist zum Tode verurteilt worden, und zwar wegen Kriegsverbrechen und Verbrechen gegen die Menschlichkeit. Das Urteil kommt von einem Gericht in Syrien, Assad selbst war aber nicht vor Ort. Während des Bürgerkriegs in Syrien wurden unter seiner Herrschaft zwischen 2011 und 2024 mehr als 500.000 Menschen getötet. Seit seinem Sturz im Dezember 2024 lebt Assad im Exil in Moskau. Und wir schauen in die USA. Da droht den Social-Media-Riesen Meta und TikTok die nächste Millionenstrafe. Tausende Klagen sind gegen die Plattformen eingegangen. Ihnen wird abermals vorgeworfen, dass die Apps so gestaltet sind, dass sie junge Nutzerinnen und Nutzer süchtig machen. Außerdem sollen die Plattformen zu einem Anstieg von Depressionen, Angstzuständen und Problemen mit dem Körperbild bei Jugendlichen beigetragen haben. In 2 anderen Verfahren sind Meta und Google bereits zu Millionenstrafen verurteilt worden. Ja, und viel Sonne und heiße Temperaturen gibt es auch heute wieder. Alles weitere zum Wetter gleich.
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0: Ja, die Mittagspause heute gerne im Schatten oder am besten bei der Klima drin, Greta Gruber.
9: Die Sonne knallt so richtig runter und die Temperaturen werden immer heißer, erreichen am Nachmittag 29 bis 36 Grad. Aktuell messen wir in Jenesien 26 Grad, in Olang und Ratsching 27, in Algun sind es 29 Grad. Heute und morgen entstehen aus den Quellwolken so manche Gewitter. Die zweite Wochenhälfte bleibt dann oft strahlend sonnig, trocken und weiterhin sehr heiß.
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9: 1 Kilometer Überlastungsstau bremst Sie noch auf der Bussertaler Startstraße Richtung Innichen ein, auf der Brunecker Südumfahrung. Ansonsten läuft's auch auf der Brenner Autobahn. Eine angenehme Fahrt.
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0: Feinen Nachmittag bei uns. Ja, Radfernreisen, die werden immer beliebter. Zum Beispiel von den Alpen bis ans Meer runterradeln oder das Land durchqueren. Also Möglichkeiten gibt es da genug. Und was eine extra lange Zeit auf dem Radlsattel so besonders macht, das fangen wir gleich mal bei zwei Südtirolern nach, die das eben schon gemacht haben. Nach drei

0: Südtirol 1 hier. Cool, dass Sie uns mit dabei haben. Ja, Fernradreisen, das ist schon was Besonderes. In diesem Sommer sehr beliebt. In fast ganz Europa ist das Radnetz ja recht gut ausgebaut. Und auch über längere Strecken geht das dann gut. Eine richtige Mammut-Tour fährt zurzeit der Brixner Darin Ganzi. Der ist auf dem Weg nach Wien von hier aus und will das in 24 Stunden schaffen.
1: Weil mich faszinieren einfach solche Challenges, bei denen man über seine eigenen Grenzen hinauswächst und nicht mehr in der eigenen Komfortzone sich befindet.
0: Das Ganze macht wirklich eine extreme Variante der XL-Radtouren, ganz allein auf sich gestellt auch.
1: Muss ja alles, was ich in den 24 Stunden brauche, schau nehmen als mitzunehmen. Also zum Beispiel das, was ich esse während der 24 Stunden, muss ich alles aufs Radl packen. Aber auch die Kleidung und die Technik, die ich in der Zeit brauch.
0: Ja, solche Radfernreisen sind nicht nur sportliche Herausforderungen, das tut auch dem Geist sehr gut. Und die Landschaft vom Rad aus erleben, das ist nicht für alle was, aber wenn Sie wollen, dann ist das wirklich richtig cool. Ganz viel Spaß. Südtirol 1 hier.

0: Lenny Kravitz, gute Laune und gute Songs hier auf Südtirol 1. Cool, dass ihr auch mit dabei seid. Und in nicht mal einer Minute machen wir genauso weiter mit Callum Scott und Leonie.
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0: Südtirol 1 hier für richtig gute Mittagszeit. Und gleich gibt's Musik aus Südtirol von Tracy Morano. Davor aber erstmal Tipps für den Abend heute.
1: Hyper ins im Burgkaufmann.
2: Weil dieses Kinder- und Jugendtheater so gut angekommen ist, hat sich der Theaterverein Freiluft entschieden. Es gibt Zusatzvorstellungen. Konrad oder das Kind aus der Konservenbüchse wird heute zusätzlich aufgeführt. Regisseurin Helga Walcher.
3: Die Frau Bartolotti ist eine unordentliche Frau, die sich ständig irgendwelchen Kram bestellt. Eines Tages steht vor der Tür eine Tonne mit einem Kind drinnen. Sie mag Kinder überhaupt nicht und weiß jetzt eigentlich gar nicht, was damit umfangen. Und der Konrad ist sehr brav und ordentlich, ganz das Gegenteil von der Frau Bartolotti. Und jetzt plötzlich kommt alles drunter und drüber.
2: Im traumhaft schönen Garten vom Kränzelhof in Scherms um 19 Uhr. Konrad oder das Kind aus der Konservenbüchse.
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2: Der internationale Humorsommer läuft. Naturns lacht, greift bereits zum 27. Mal unser Zwerchfell an. Heute Abend gibt es ein tolles Programm für die ganze Familie. Julian Button aus Deutschland ist nicht nur Zauberer und ausgezeichneter Schattenspieler, sondern auch ausgebildeter Musicaldarsteller. Es wird lustig, magisch und theatral. Vielleicht verrät Julian heute Abend ja auch den ein oder anderen Trick. Aber lassen Sie sich nicht austricksen. Julian Button bei Naturns lacht in der Freilichtarena Naturns ab 21 Uhr.
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2: Heute sind die Hexen los in Kastelruth. Die Hexennächte stehen an und da geht's heute am Dorfplatz richtig rund. Aperitif, Live-Musik mit der Santoni-Family, Hüpfburg, Kinderanimation, Theateraufführung und natürlich der große Hexentanz. Die Hexennächte in Kastelruth am Dorfplatz ab 20.30 Uhr.
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1: Halb zwei und es passt. Greta Gruber.
2: Auf unseren Straßen mit der Brenner Autobahn läuft's. Bei Unfällen, Staus oder Blitzen aber gern anrufen. 817 50 50, unsere Südtirol 1 Verkehrshotline.
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2: Der Schritt nach draußen und schon kommen wir ins Schwitzen. 32 Grad hat es jetzt in Neumarkt, 31 in Gagazon und Farm, 30 Grad meldet Völs. Bei 29 bis 36 Grad bleibt es noch die ganze Woche so heiß. Gewitter bringen heute und morgen vereinzelt ein wenig Abkühlung. Ab Donnerstag bleibt es dann stabil, perfekt auch gegen Abend noch eine kleine Bergtour zu machen.
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0: Wolves. Das ist Südtirol 1 für den Nachmittag. Und Purple Disco Machine, die kennen wir ja. Die machen solche Songs zum Beispiel. Richtig cool. Und genau diese Produzenten, die haben jetzt auch mit Moss Kemmer gearbeitet. Das klingt so. Richtig cool, oder? Rhythm Unknown. Gleich bei uns hier, in voller Länge, mit richtig viel Spaß. Südtirol 1 hier.
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0: Nachmittag bei uns hier auf Südtirol 1. Wir haben es jetzt 10 vor 2. Die Nachrichten.
1: Wasserknappheit, HGV fordert Zusammenarbeit statt Spaltung. Vulkanausbruch Ätna, Flughafen von Catania gesperrt. Und mit viel Sonne und heißen Temperaturen geht es weiter. Ich bin Marlies Winkler, schönen Nachmittag.
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1: Die Trockenheit in Südtirol scheint vorerst kein Ende zu nehmen. Zum Wassersparen meldet sich jetzt erneut der Hoteliers- und Gastwirteverband HGV. Der HGV fordert, dass alle Bereiche eine gemeinsame Wasserstrategie fahren und dass man sich nicht gegenseitig die Schuld für den hohen Wasserverbrauch in die Schuhe schiebt. Stattdessen brauche es Zahlen, sagt der HGV. Es müsse genau erhoben werden, wie viel Wasser für welche Zwecke verbraucht wird, um Wasserknappheit zu verhindern. Ein wichtiger Punkt sei vor allem der Verlust von Trinkwasser in den Leitungen. Wenn dieses Problem eingedämmt würde, dann sei schon viel getan, so der HGV. Neben der Hotellerie gibt es auch in der Landwirtschaft Vorwürfe, dass zu viel Wasser verbraucht wird. Ein innovatives Projekt in Labers bei Meran soll den Wasserverbrauch mindern. Umgesetzt wird es auf dem Moorhof in Zusammenarbeit mit dem Versuchszentrum Leimburg. Und zwar messen da Sensoren die Feuchtigkeit im Boden und schalten die Bewässerung nur dann ein, wenn es trocken ist. So kann der Wasserverbrauch mehr als halbiert werden, sagt der Leiter des Agrarbetriebs Leimburg, Stefan Raffel. Bei Hitze und Trockenheit gehe oft viel Wasser verloren, wenn nach einem fixen Zeitplan bewässert wird, sagt Raffel. Mit den Sensoren könne das verhindert werden. Einen großen Drogenfund haben die Karabiniere in Bozen gemacht. Die Beamten haben in einem Auto knapp 2 Kilo Haschisch und 90 Cannabis-Vaporizer entdeckt. Das Auto haben sie an der Autobahnausfahrt Bozen Süd kontrolliert. Der Fahrer wurde festgenommen und ins Gefängnis gebracht. In den vergangenen Wochen haben die Karabiniere ihre Drogenkontrollen verstärkt. Nicht nur an den Straßen, sondern auch in Einkaufszentren sowie Bussen und Zügen. Syrien verhängt die Todesstrafe gegen Bashar al-Assad, den ehemaligen Machthaber von Syrien. Das Gericht wirft Assad vorsätzlichen Mord an mehreren Menschen, Folter, willkürliche Inhaftierung und Verbrechen gegen die Menschlichkeit vor. Assad hält sich derzeit in Russland auf. Amira Rashab berichtet aus Beirut.
3: Das Gerichtsurteil wurde live im syrischen Staatsfernsehen übertragen. Neben Assad wurde auch sein Cousin Atef Najib zum Tode verurteilt. Er ist eine der wenigen Schlüsselfiguren der Ex-Regierung, die selbst in Syrien vor Gericht stand. Auch Assads berüchtigter Bruder Maher wurde in Abwesenheit zum Tode verurteilt. Eine Vollstreckung der Strafen scheint bisher jedoch unwahrscheinlich, denn Russland hat Assad Asyl gewährt.
1: Der Großteil der Assad-Familie konnte Syrien verlassen, bevor man sie schnappen konnte. Der Vulkan Ätna auf Sizilien stößt weiter Asche aus. Lava läuft über den Vulkanhang Richtung Tal und eine dichte Aschewolke sorgt dafür, dass man über der Stadt nichts sieht. Deswegen bleibt der Flughafen von Catania bis heute Abend um 19 Uhr gesperrt. Zahlreiche Flüge mussten wegen des Vulkanausbruchs gestrichen und umgeleitet werden. Tausende Urlauber sitzen deswegen gerade auf Sizilien fest. Ja, und viele sehnen sich nach einer Abkühlung von der Hitze. Wann es die gibt, hören Sie gleich.
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0: Ja, die Sonne ist wirklich im Dauereinsatz. Greta Gruber.
7: Strahlt von früh bis spät jeden Tag diese Woche. Heute und morgen gesellen sich noch ein paar Gewitterwolken gegen Abend dazu. Ab Donnerstag bleibt es, da ist auch wolkenlos sonnig. Die Temperaturen dazu richtig heiß, mit Höchstwerten zwischen 29 und 36 Grad. Aktuell messen wir bei Ihnen in Glurns 28 Grad, in St. Lorenzen und Freienfeld 29 und in Margreit 30 Grad.
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7: Unterwegs sieht's gut aus auf unseren Straßen, auch auf der Brennerautobahn. Kommen Sie sicher an Ihr Ziel.
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0: Schönen Nachmittag bei uns hier. In der Kühlschrank oder doch ins Gefrierfach oder doch einfach nur auf den Obstkorb. Ja, unterschiedliche Lebensmittel brauchen ja unterschiedliche Lagerungen. Vor allem bei diesen heißen Sommertemperaturen merken wir das, da ist es richtig wichtig. Aber ein paar Tipps dazu, die gibt's gleich bei uns nach drei Hits.

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0: Südtirol 1 hier. Schönen Nachmittag. Ja, ob Wocheneinkauf oder auch die Reste vom Abendessen zum Beispiel, bei so sommerlichen Temperaturen wie aktuell, da sollten die Lebensmittel ja schnell raus aus dem warmen Auto oder aus der Sonne und dann richtig gelagert werden. Das sagt uns auch Martina Gögele. Sie ist Fachlehrerin an der Fachschule für Hauswirtschaft und Ernährung in Haslach. Und nicht alle Lebensmittel mögen es dann ja kalt. Einige Obst- und Gemüsesorten zum Beispiel.
1: Sprich Tomaten, Gurken, Kartoffel oder Kürbis. Oberab Knoblauch und Zwiebel sollten nicht in den Kühlschrank. Beim Obst dasselbe, vor allem die ganzen Zitrusfrüchte und vor allem exotische Früchte wie Ananas, Avocado, Banane oder der Granatapfel sollten nicht in den Kühlschrank kommen.
0: Ja, und im Gegensatz dazu eignet sich bei vielen Lebensmitteln dann das komplette Gegenteil, also das Einfrieren. Auch dafür gibt es ein paar ganz einfache Tipps.
1: Wenn ich was tiefgefriere, dann portionsweise, weil es dann schneller gefriert und die Qualität der Produkte aufrechterhält. Es sollte luftdicht verpackt sein, egal ob das jetzt ein Behälter ist oder ein Gefriersackel. Und natürlich, das Alte muss aufgebraucht werden.
0: Und um den Überblick da nicht zu verlieren, eventuell einfach mit Datum beschriften und dann je nach Lebensmittel rechtzeitig natürlich aufbrauchen.
1: Im Gefrierschrank natürlich jetzt bei Obst und Gemüse ist das kein Problem, wenn es ein halbes Jahr bis ein Dreivierteljahr. Wichtig ist, je fettreicher ein Lebensmittel ist, also zum Beispiel Fleischstücke, die haben eine begrenzte Zeit zwischen 3 Monaten und 5 Monaten.
0: Und beim Auftauen dann am besten rechtzeitig aus dem Gefrierfach raus und einfach im Kühlschrank auftauen. Und das ist eben nicht nur uns, sondern auch den Lebensmitteln ein bisschen zu heiß auf einen Dutch, gell? Südtirol 1 hier.

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1: Das ist Südtirol 1 für den Nachmittag und mit Miley Cyrus gibt's in 1,5 Minuten schon wieder was zu mitsingen. Einfach dranbleiben.
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0: feinen Nachmittag bei uns hier.
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0: Ja, diese Woche haben wir uns für Italo-Hits entschieden. Das ist Urlaub, das ist Sommer und da ist Tiziano Ferro auch genau richtig. Cool, dass wir uns dabei haben in der Ferragosto-Woche.

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1: Feinen Dienstagnachmittag aus der Südtirol 1 Service Redaktion. Wir haben es gleich 14:30. Ich bin Greta Grober. Das wird ein kurzer Blick auf unsere Straßen. Es passt auch, von der Brenner Autobahn werden uns keine Probleme gemeldet.
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1: Sonnenbrille, Schwimmbad und Sonnencreme. Heute die beste Kombi. Eine kleine Abkühlung von oben gibt's heute und morgen nur vereinzelt in Form von Gewittern. Ansonsten bleibt's auch die nächsten Tage einfach sonnig und vor allem heiß bei 29 bis 36 Grad. Auch heute sind wir schon auf dem Weg dahin. 33 Grad hat's in Barbian, 30 in Bruneck und Schlanders und 31 Grad in Salurn.

0: Südtirol 1 Uhr für den Nachmittag. Ich bin Lukas Augsteller. Cool, dass wir uns dabei haben. Bei mir im Studio Roland Hillebrand.
1: Schönen Nachmittag, hallo.
0: Ja, und die einen haben frei, chillen auf Balkonien und haben uns damit dabei. Die anderen sind voll am Buckeln, Rolli.
1: Ja, es wird ja schon fleißig geklaubt in den Wiesen. Mhm. Da rinnt der Schwitz nur so herunter wie nichts anderes. Da gibt es Leute, die sitzen in einem Büro, wo die Klimaanlage vielleicht gerade nicht funktioniert, wie jeden Sommer in der Vergangenheit auch schon. Wir kühlen das Ganze ein bisschen ab, holen uns ein Eis, vielleicht ein paar Pommes im Schwimmbad und Südtirols bester Musikmix sowieso mit von der Partie. Südtirol 1 live ab jetzt mit mir.
0: Schönen Nachmittag noch.
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0: Weekend, your let you. Einen schönen Nachmittag auf Südtirol 1, es ist 10 vor 3.
1: Carabinieri stellen zahlreiche Strafen auf Bassstraßen aus. Kampf gegen die Hitze, Land fördert Grünflächen in Gemeinden. Und es bleibt weiterhin sonnig und heiß. Ich bin Marlies Winkler, schönen Dienstagnachmittag.
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1: Ja, wieder sehr viel los auf unseren Straßen, besonders jetzt in der Ferragosto-Woche. Die Carabinieri kontrollieren deshalb verstärkt auch auf den Bassstraßen im Land und haben am Wochenende wieder viele Strafen ausgestellt. Insgesamt waren es 50 Strafen und die Carabinieri haben 4 Führerscheine und 115 Führerscheinpunkte entzogen. In den meisten Fällen waren die Auto- und Motorradfahrer zu schnell unterwegs oder haben gefährliche Manöver gestartet. Außerdem haben die Carabinieri 5 Autolenker angezeigt, weil sie sich betrunken hinters Steuer gesetzt haben. Wir stecken in der 5. Hitzewelle dieses Sommers und viele stöhnen unter den heißen Temperaturen. Das Land will die Gemeinden dabei unterstützen, sich an den Klimawandel anzupassen. Geplant sind Beiträge für die Begrünung von Plätzen und Straßen, um die Hitze erträglicher zu machen. Jeder Baum wirkt wie eine kleine Klimaanlage, sagt Ulrike Dabeiner vom Eurac-Institut für alpine Umwelt.
3: Wenn Sie zum Beispiel an eine Buche denken oder auch einen Walnussbaum, verdunstet zwischen 100 und 400 Liter pro Tag. Wasser verdunsten, das nennt man eben Verdunstungskälte, weil eben die Energie, die es dazu braucht, führt dazu, dass die Energie aus der Umgebung gesammelt wird, entnommen wird und damit kühlt die Umgebung ab.
1: Die Förderungen des Landes sollen heuer auf den Weg gebracht werden und im nächsten Jahr starten. Und wenn es heißer als 30 Grad ist, verlieren wir durchs Schwitzen nicht nur viel Flüssigkeit, sondern auch wichtige Mineralstoffe. Der Südtiroler Sanitätsbetrieb gibt deshalb Tipps, was wir in diesen Tagen am besten essen können. Michael Koop, Primar am Dienst für Diätetik und klinische Ernährung, sagt, wichtig seien Obst und Gemüse mit viel Vitamin C wie Beeren, Zitrusfrüchte und Paprika, sowie Karotten und Marelen, weil sie viel Carotin beinhalten. Mit dem Schweiß verlieren wir mitunter Magnesium und Kalium, das können wir durch Bananen oder Spinat wieder auffüllen, Magnesium hingegen durch Nüsse, Vollkornprodukte und, zur Freude vieler, auch durch kleine Mengen dunkler Schokolade und Kakao. In Innsbruck schaltet sich im Prozess um vermeintliche Tierquäler jetzt die Staatsanwaltschaft ein. Wir erinnern uns, 4 junge Männer sind ja freigesprochen worden. Ihnen war vorgeworfen worden, in Brixen im Dahle eine Katze mit einer Schaufel misshandelt zu haben. Ein Video davon zirkulierte in den sozialen Medien. Die Männer gaben vor Gericht an, dass sie die Katze verletzt aufgefunden hatten und sie nur von ihren Qualen erlösen wollten. Die Richterin gab ihnen Recht und dafür bekommt sie im Netz nun haufenweise Hasskommentare und Drohungen. Den Verfassern drohen jetzt rechtliche Konsequenzen. Der Vulkan Ätna auf Sizilien stößt weiter Asche aus. Lava läuft über den Vulkanhang Richtung Tal und eine dichte Aschewolke sorgt dafür, dass man über der Insel teilweise nichts mehr sieht. Deswegen bleibt der Flughafen von Catania bis heute Abend um 19 Uhr gesperrt. Zahlreiche Flüge mussten wegen des Vulkanausbruchs gestrichen oder umgeleitet werden. Tausende Besucher sitzen deswegen gerade auf Sizilien fest. Und sonnig und heiß geht es durch diesen Dienstagnachmittag. Wie es beim Wetter weitergeht, das hören Sie gleich.
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0: Ja, da bringt der Sonnenschirm auch nicht unbedingt allzu viel. Es ist richtig heiß da draußen. Greta Gruber.
7: Und auch die Quellwolken machen der Sonne noch kaum Konkurrenz. 33 Grad hat es jetzt in Kotatsch, 31 in Findl und Lana und 32 Grad Melle St. Martin im Passau. Mit einzelnen Gewittern heute und auch noch morgen Abend bekommen wir kühlt es etwas ab. Es bleibt aber auch die nächsten Tage so heiß bei 29 bis 36 Grad.
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7: Auf unseren Hauptverbindungen wie den Stadtstraßen und der Brenner-Autobahn geht's gut voran. Allen unterwegs eine sichere Fahrt.
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0: Schönen Dienstag, Südtirol. Gute Arbeit. Und wir buchen uns jetzt einfach mal einen musikalischen Flug in den Urlaub, oder? Wie schaut's aus? Ab nach Großbritannien zu Coldplay, umsteigen dann in die USA zu Train und Jennifer Lopez, Save Me Tonight. Also bitte anschnallen, nicht vergessen.

0: Coldplay. Einen schönen Nachmittag auf Südtirol 1. Es ist heiß, heiß und nochmal heiß. Aktuell die Hundstage, Greta Gruber.
1: Das sind die Tage zwischen dem 23. Juli und 23. August, gelten als die heißesten und sonnigsten im Jahr. Heuer machen sie ihrem Namen auf jeden Fall alle Ehre, schon die zweite Hitzewelle in diesem Zeitraum. Dabei gibt es diese ganze Woche wieder über 30 Grad, da ist nahe an die 36 Grad. Über zwei Wochen ist es auch schon her, dass im ganzen Land die Temperaturen unter 30 Grad geblieben sind.
0: Ja, und damit kommt halt auch ganz viel Trockenheit.
1: Auch die paar Gewitter zur Zeit sind nur ein Tropfen auf dem heißen Stein. Gestern zum Beispiel nur um die 8 bis 12 Liter pro Quadratmeter im Wipptal, Arntal und hinteren Ultental. Ab Donnerstag bis ins Wochenende dann voraussichtlich überhaupt kein Regen mehr. Aber wir sehen es positiv, perfektes Mähwetter für alle Bauern und auch eine große Bergtour können wir ohne Sorgen machen.

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0: Nico Santos. Jawohl, so klingt Südtirol 1 live am Nachmittag mit Roland Hillebrand. Hallo. Ja, wir haben die idealen Tipps für Ihren Feierabend. Die ganze Familie einfach einpacken, es wird der Hammer.
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2: Weil dieses Kinder- und Jugendtheater so gut angekommen ist, hat sich der Theaterverein Freiluft entschieden. Es gibt Zusatzvorstellungen. Konrad oder das Kind aus der Konservenbüchse wird heute zusätzlich aufgeführt. Regisseurin Helga Walcher.
3: Die Frau Bartolotti ist eine unordentliche Frau, die sich ständig irgendwelchen Kram bestellt. Eines Tages steht vor der Tür eine Tonne mit einem Kind drinnen. Sie mag Kinder überhaupt nicht und weiß jetzt eigentlich gar nicht, was damit umfangen. Und der Konrad ist sehr brav und ordentlich, ganz das Gegenteil von der Frau Bartolotti. Und jetzt plötzlich kommt alles drunter und drüber.
2: Im traumhaft schönen Garten vom Kränzelhof in Scherms um 19 Uhr. Konrad oder das Kind aus der Konservenbüchse.
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2: Der internationale Humorsommer läuft. Naturns lacht, greift bereits zum 27. Mal unser Zwerchfell an. Heute Abend gibt es ein tolles Programm für die ganze Familie. Julian Button aus Deutschland ist nicht nur Zauberer und ausgezeichneter Schattenspieler, sondern auch ausgebildeter Musicaldarsteller. Es wird lustig, magisch und theatral. Vielleicht verrät Julian heute Abend ja auch den ein oder anderen Trick. Aber lassen Sie sich nicht austricksen. 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
2: Heute sind die Hexen los in Kastelruth. Die Hexennächte stehen an und da geht's heute am Dorfplatz richtig rund. Aperitif, Live-Musik mit der Santoni-Family, Hüpfburg, Kinderanimation, Theateraufführung und natürlich der große Hexentanz. Die Hexennächte in Kastelruth am Dorfplatz ab 20.30 Uhr.
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2: Wir haben es 3:30 Uhr. Schönen Nachmittag Südtirol. Und es wird ein schneller Blick auf unsere Straßen mit Greta Gruber.
3: Auf der Brenner Autobahn und den Staatsstraßen geht's gut voran.
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3: Schwimmbad, Klima oder ein Eisel, heute ist wirklich jede Abkühlung willkommen. In Marienberg hat es aktuell 28 Grad, in Auer 35, in Franzensfeste 31 und in Toblach 29 Grad. Zwischen 29 und 36 Grad pendeln diese Woche die Höchstwerte. Einzelne Gewitter bringen uns heute und morgen noch stellenweise ein wenig Abkühlung. Danach bleibt es meist trocken und oft wolkenlos sonnig.
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1: Schönen Nachmittag mit Roland Hillebrand und Sie sind mit uns sofort informiert, wenn es passiert. Mit Greta Gruber geht's auf die Mendelpassstraße.
2: Höhe Gasthaus Matschatsche steht ein brennendes Auto auf dem Parkplatz neben der Straße. Auch ein Baum hat Feuer gefangen. Die freiwilligen Feuerwehren von St. Nikolaus und St. Anton sind vor Ort. Auf der Straße geht's einspurig vorbei. Brennendes Auto auf der Mendelpassstraße am Parkplatz beim Gasthaus Matschatsch. Eine sichere Fahrt.
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1: Den ganzen August lang unser großes Thema Obst im Glas. Da denken wir an frische, gesunde Säfte zum Beispiel. Die sind ja auch manchmal vor dem Regal schön aufgestellt und dann fragen wir uns oft, was ist denn eigentlich der Unterschied zwischen den Einzelnen? Wenn wir auf die Bezeichnungen Acht geben, dann sehen wir gleich schon, wie viel Fruchtanteil drin ist. Radiodoc Christian Tuile.
4: Der besteht immer zu 100% Frucht. Es darf kein Zucker zugesetzt werden. Er kann direkt gepresst sein oder eben aus Konzentrat hergestellt. Und dann gibt es den Fruchtnektar. Klingt wunderbar, weil Nektar und Bienen bringen wir in Verbindung, also alles gesund. Aber Vorsicht, der enthält mindestens 25% Obst, aber maximal 50% von der Frucht. Also das ist dann sehr viel Zuckerwasser dabei. Und dann gibt es noch den Begriff Fruchtsaftgetränke, also Limonaden zum Beispiel. Und die dürfen sich so bezeichnen, wenn sie allein schon 5% Frucht beinhalten.
1: Ja, das ist nicht viel, der Rest ist Wasser, Zucker und Aromastoffe. Vieles über Obst im Glas, über unterschiedliche Säfte und vieles mehr gibt's auf unserer wöchentlichen Gesundheitsseite in der Sonntagszeitung Z und auf Südtirol 1 IT.
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1: Das Land will fitte Pensionisten gegen Personalmangel. Viele Strafen verteilen die Carabinieri auf Südtirols Passstraßen. Und es bleibt sonnig, Gewitter gibt's heute nur vereinzelt. Ich bin Marlies Winkler, schönen Nachmittag.
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1: Südtirols Wirtschaft braucht mehr Arbeitskräfte. Um dem Fachkräftemangel zu begegnen, möchte Arbeitslandesrätin Magdalena Armhoff rüstige Pensionisten länger im Erwerbsleben halten. Und dafür brauche es Steuererleichterungen. Als Rentner nebenher noch arbeiten müsse lukrativ sein, sagt Armhoff.
3: Wobei dazu zu sagen ist, dass viele den Anschein haben, dass sie dadurch verlieren. Aber das in vielen Fällen ist das nicht der Fall. Deshalb die Empfehlung an alle ist, sich ausrechnen zu lassen bei den Patronaten. Und auf der anderen Seite arbeiten wir derzeit auch daran, dieses Arbeiten nach der Pension eben, wie gesagt, attraktiver, noch einmal attraktiver zu machen. Und sind hier auch im Austausch mit Technikerinnen und Technikern in Rom, damit die Abzüge nicht zu hoch sind.
1: Die Zuständigkeit hierfür liege nämlich beim Staat. Auch der Handwerkerverband LVH fordert für das Weiterarbeiten im Alter steuerliche Entlastungen. Komplett gegen den Vorstoß vom Weiterarbeiten in der Rente ist die Gewerkschaft AGO. Pensionisten seien nicht dafür da, um das Personalproblem des Landes zu lösen, so die Gewerkschaft. Wenn Personal fehle, solle das Land angemessene Gehälter zahlen und Arbeitsplätze attraktiv gestalten und nicht verlangen, dass jene die Lücken stopfen, die schon ein Leben lang gearbeitet haben. Heute sei das Weiterarbeiten bis zum 70. Lebensjahr noch freiwillig. Morgen könnte es dann ratsam werden und übermorgen wegen des Personalsmangels notwendig, befürchtet die Gewerkschaft. Die Carabinieri kontrollieren gerade wieder vermehrt auf den Passstraßen im Land. Dabei haben sie im Bustertal und Gardertal an diesem Wochenende wieder viele Strafen ausgestellt. Insgesamt waren es 50. Außerdem haben die Carabinieri 4 Führerscheine und 115 Führerscheinpunkte entzogen. In den meisten Fällen waren die Auto- und Motorradfahrer zu schnell unterwegs oder haben gefährliche Manöver gestartet. Außerdem haben die Carabinieri 5 Autolenker angezeigt, weil sie sich betrunken hinters Steuer gesetzt haben. In Innsbruck zeigt der Prozess um vermeintliche Tierquäler noch immer seine Nachwehen. Nach dem Urteil am Tiroler Landesgericht gibt es im Internet jetzt haufenweise Hasskommentare und Drohungen an die Richterin. Sie hatte 4 beschuldigte Männer freigesprochen. Wir erinnern uns, es geht um 4 junge Männer. Ihnen war vorgeworfen worden, in Brixen im Dahle eine Katze mit einer Schaufel misshandelt zu haben. Ein Video davon zirkulierte in den sozialen Medien. Die Männer gaben vor Gericht an, dass sie die Katze verletzt aufgefunden hatten und sie nur von ihren Qualen erlösen wollten. Die Richterin gab ihnen recht. Den Verfassern der Hasskommentare drohen jetzt rechtliche Konsequenzen. Wenn es heißer als 30 Grad ist, verlieren wir durchs Schwitzen nicht nur Flüssigkeit, sondern auch wichtige Mineralstoffe. Der Südtiroler Sanitätsbetrieb gibt deshalb Tipps, was wir in diesen Tagen am besten essen können. Michael Koop, Primar am Dienst für Diätetik und klinische Ernährung, sagt, wichtig seien Obst und Gemüse mit viel Vitamin C wie Beeren, Zitrusfrüchte und Paprika, sowie Karotten und Marillen, weil sie viel Carotin beinhalten. Mit dem Schweiß verlieren wir mitunter auch Kalium, das können wir durch Bananen oder Spinat wieder auffüllen und Magnesium durch Nüsse, Vollkornprodukte und zur Freude vieler auch durch kleine Mengen dunkler Schokolade und Kakao. Ja, und mit viel Sonne und heißen Temperaturen geht es durch den Nachmittag. Alles weitere zum Wetter gleich.
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7: Ganz viele Grüße gehen jetzt raus an alle, die im Freien arbeiten. Hut ab, höchsten Respekt bei dieser Hitze. Greta Gruber.
8: Und noch die ganze Woche bleibt es so heiß. Die fünfte Hitzewelle mit Höchstwerten zwischen 29 und 36 Grad. Klein wenig Abkühlung bringen uns heute und morgen noch Regenwasch und Gewitter. Danach

0: Graz sind es 30 Grad.
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0: Die letzten Löscharbeiten am brennenden Auto laufen noch auf der Mendelpassstraße Höhe Gasthaus Matschatsch. Es steht am Parkplatz neben der Straße. Im Einsatz sind die Feuerwehren von St. Nikolaus und St. Anton, leiten sie einspurig vorbei. Ansonsten werden uns keine Probleme gemeldet, auch nicht von der Brenner Autobahn. Kommen Sie sicher an Ihr Ziel.
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2: Schönen Nachmittag, Südtirol. Ja, da hat es bisher schon öfter Tage gegeben, wo wir aus dem Haus raus sind und die Luft schon fast auf der Haut gebrannt hat vor lauter Heiß. Gegen diese extreme Hitze in den Gemeinden soll jetzt investiert werden. Geld für mehr Grün soll es geben. Davon hören wir gleich mehr nach drei Hits nonstop. Nach Licky Lee, Tate McRae und One Republic, Need Your Love.

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0: einen schönen Nachmittag auf Südtirol 1. Solche Hitzetage, wie die, wie wir schon in diesem Sommer mitgemacht haben, die werden in den nächsten Jahren sicher mehr werden. Das Land, das plant deshalb Beiträge für Gemeinden, um für mehr Grün zu sorgen. Umweltlandesrat Peter Brunner.
1: Unser Ziel ist es, durch diese Initiative Südtirol resilienter gegen den Klimawandel zu machen.
0: Ja, endlich mehr Schatten von Bäumen zum Beispiel. Beim Anstehen vor der Eisdiele, wenn wir da in der bleckenden Sonne sitzen, oje, oje. Aber nicht nur Schatten. Bäume sind kleine Klimaanlagen. Ulrike Terbeiner von Eurag.
2: Wenn Sie zum Beispiel an eine Buche denken oder auch einen Walnussbaum, verdunstet zwischen 100 und 400 Liter pro Tag und damit kühlt die Umgebung ab.
0: Ja, durchs Verdunsten wird's kalt, so ein bisschen wie wenn wir schwitzen. Alles super Ideen, findet auch Hans-Peter Staffler vom Dachverband für Natur- und Umweltschutz. Er geht sogar noch weiter.
3: Und was wir noch brauchen, ist eine Entsiegelungsstrategie. In vielen Ortschaften gibt es noch zu viele versiegelte Parkplätze und versiegelte Nebenstraßen, die sind zu entsiegeln. Und dafür braucht es auf jeden Fall finanzielle, aber auch fachliche Unterstützung.
0: Ja, und das Land will jetzt die Hälfte der Planungskosten übernehmen. Für die Umsetzung der Maßnahmen für mehr Grün sollen die Gemeinden sogar Beiträge bis zu 75% bekommen. Heuer soll das Ganze noch fixiert werden und nächstes Jahr wird es ja vielleicht schon um einiges grüner. Cool wäre es auf alle Fälle.

0: Nick Kamen, I Promised Myself. Schönen Nachmittag auf Südtirol 1 und wir liefern Südtirols beste Musikmix, Made in Südtirol. Lisa Lana aus dem Arntal ist so eine, die ziemlich raussticht in der Musikszene bei uns. Sie ist nicht die typische Mitläuferin, geht ihren eigenen Weg und der ist gerne ein bisschen düster, melancholisch, gefühlvoll. Und das kann sie ja, so verdammt gut. Lisa Lana, I like it here, gleich auf Südtirol 1.
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0: schönen Nachmittag auf Südtirol 1 mit Roland Hillebrand und Sie sind mit uns sofort informiert, wenn es passiert. Mit Greta Gruber geht's auf die Nebo.
1: Vorsicht, Papierkartone liegen in Fahrtrichtung Meran, kurz vor Lanasinich auf der Straße verteilt. Fahrzeuge weichen plötzlich aus, melden unsere Südtirol 1-Hörer. Vorsicht, Papierkartone auf der Mebo in Fahrtrichtung Meran, kurz vor Lanasinich.
0: Wir wünschen allen unterwegs eine sichere Fahrt und einen schönen Nachmittag auch bei der Arbeit mit Martin Garrix und Ed Sheeran. 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

0: Bayerisch lernen. Schönen Nachmittag, es ist 16:30.
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0: Ab in unserer Servus-Redaktion zu Greta Gruber, da heißt es weiterhin vorsichtig auf der Mebo.
2: Papierkartone liegen in Fahrtrichtung Meran, kurz vor Lanasinich, auf der Straße verteilt. Deswegen weichen hier Fahrzeuge immer wieder plötzlich aus. Wir haben den Straßendienst informiert. Auf den restlichen Staatsstraßen und der Brenner Autobahn sieht's gut aus.
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2: Viel Sonnenschein zusammen mit der Hitzewelle bringen uns diese Woche richtig ins Schwitzen. Bis ins Wochenende steigen die Temperaturen da täglich auf 29 bis 36 Grad. Heute und morgen ist noch eine kleine Abkühlung von oben drin. In Form von Gewittern, dann bleibt's trocken, da ist Sonnenschein bei kaum einer Wolke. Jetzt hat's bei Ihnen in Laas 30 Grad, in Benz 25, in Barbian 32 und in Kaltern 34 Grad.

0: Eurythmics, Sweet Dreams. Schönen Nachmittag auf Südtirol 1 mit Roland Hillebrand. Das ist wahrscheinlich jetzt der größte Horror für alle mit Klaustrophobie. Klaustrophobie, Mensch, ist das ein schweres Wort. Ava Max hat vor kurzem in Miami Urlaub gemacht. Sie kommt gerade entspannt vom Strand zurück, hat einen Kaffee in der Hand, einen Hut auf, steigt im Hotel in den Aufzug, die Türen gehen zu und der Aufzug blockiert. So, spätestens jetzt, alle mit Platzangst, schon ein bisschen beim Schwitzen. Jetzt kommt's aber. Achtung, der Aufzug, der macht ein paar komische Geräusche und stürzt dann mit Ava Max drin 5 Stockwerke in die Tiefe. Passiert ist ihr zum Glück nichts. Aber ich kann mir vorstellen, nach diesem Erlebnis, falls wir sie mal treffen, dann sicherlich auf einer Treppe. Ava Max, Sweet But Psycho, gleich auf Südtirol 1. Einfach dranbleiben.
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0: Come Adele, Another Love, einen schönen Nachmittag auf Südtirol 1, es ist 10 vor 5.
1: Fahrplatz Bozen, künftig patrouillieren dort Polizei und Militär. Weiterarbeiten in der Rente, Kritik kommt von Gewerkschaft AGO. Und es bleibt sonnig heiß mit einzelnen Gewittern. Ich bin Marlies Winkler, schönen Nachmittag.
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1: In der Zone um den Fahrplatz in Bozen gibt es immer wieder Probleme. Anrainer klagen seit einiger Zeit über Kleinkriminalität und Sachschäden. Seit langem fordern sie eine Lösung. Nun soll es die geben, und zwar in Form von mehr Kontrollen. Das kündigt Polizeichef Giuseppe Ferrari an. Und zwar sollen die Polizisten, die derzeit schon den Dominikanerplatz und Kapuzinerpark überwachen, künftig auch rund um den Fahrplatz patrouillieren. Wenn Rentner freiwillig weiterarbeiten, dann haben sie oft den Eindruck, dass es sich nicht auszahlt. Wenn man zu viel verdient, muss man gleich zusätzliche Steuern zahlen. Viele finden die Schwelle zu niedrig. LVH-Direktor Walter Pöhl schlägt vor, den Freibetrag deutlich zu erhöhen. Deutschland mache es vor mit einem Freibetrag von 2.000 Euro im Monat.
3: Ja, das wäre ein wichtiger Hebel, um Mitarbeiter länger bei der Arbeit zu halten, indem man diese Steuerfreibeträge nach oben setzen würde. Das wäre ein wichtiger Anreiz in die richtige Richtung.
1: Auch Arbeitslandesrätin Magdalena Amhoff möchte rüstige Pensionisten länger im Erwerbsleben halten. Sie seien eine wichtige Ressource. Für steuerrechtliche Erleichterungen sei aber der Staat zuständig. Viel Kritik für das Weiterarbeiten in der Rente gibt es von der Gewerkschaft AGO. Pensionisten seien nicht dafür da, um das Personalproblem des Landes zu lösen, so die Gewerkschaft. Wenn Personal fehle, solle das Land angemessene Gehälter zahlen und Arbeitsplätze attraktiv gestalten und nicht verlangen, dass jene die Lücken stopfen, die schon ein Leben lang gearbeitet haben, sagt die Gewerkschaft AGO. Migranten könnten illegal von Ceuta auf das spanische Festland kommen. Davor warnen italienische Geheimdienste die Regierung in Spanien. In Ceuta sollen mehrere Schlepper aktiv sein. Die bieten den Migranten eine Überfahrt zur spanischen Südküste an mit kleinen Motorbooten und Jetskis. Die Fahrt dauert weniger als eine Stunde. Die Schlepper verlangen dafür von den Migranten bis zu 7.000 Euro pro Kopf. Die Überfahrt sei laut dem italienischen Geheimdienst sehr gefährlich. Menschen würden teilweise zum Schwimmen gezwungen oder, sobald Polizeiboote auftauchen, einfach auf offenem Meer zurückgelassen. Für sie bestehe Lebensgefahr. Und in Frankreich sorgt eine Quallenplage gerade für Probleme bei der Energieerzeugung. Die Quallen haben dafür gesorgt, dass 3 Atomreaktoren komplett heruntergefahren werden mussten. Das Kraftwerk, die Angestellten und die Umwelt sollen wegen der Plage aber nicht in Gefahr sein, heißt es. Schon letztes Jahr hat es im selben Atomkraftwerk Probleme mit Quallen gegeben. Sie waren reihenweise in die Filter der Wasserpumpstationen geschwemmt worden. Und heute und morgen gibt es die letzten Chancen auf Abkühlung. Alles weitere zum Wetter gleich.
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0: Jetzt drückt die Hitze so richtig runter, gewaltig. Greta Gruber.
7: Jetzt am späten Nachmittag der Höhepunkt. Dabei haben wir die 36 Grad gleich zweimal geknackt, in Auer und in Bozen. 33 hat es in Meran und 26 Grad meldet Sterzing. Kurze Regenwascher, da ist auch Gewitter, machen es heute und morgen nur vereinzelt nass, kommt kaum gegen die aktuelle Trockenheit an. Und in der zweiten Wochenhälfte dann meist überhaupt kein Regentropfen mehr und weiterhin heiß mit 29 bis 36 Grad.
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7: Vorsicht auf der Mebel Richtung Meran. Große Kartone liegen einmal vor Lana Sinich auf beiden Spuren verteilt und dann wenig später auch wieder zwischen Sinich und Marling. Hier auf der Überholspur hat uns eben eine Südtirol 1-Hörerin gemeldet. Der Straßendienst ist unterwegs. Wieder mehr los ist jetzt auf der Pustertaler Staatsstraße. Es stockt Richtung Brixen ab der Olanger Kreuzung bis nach Bercha, Richtung Innichen bei Kienz. Auf der Gröner Staatsstraße talauswärts bei Wolkenstein und St. Ulrich. Und auch in unseren Städten füllen sich so langsam die Hauptstraßen im Feierabendverkehr. Eine sichere Fahrt.
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0: Schönen Nachmittag, Südtirol. Helfen, wo Hilfe gebraucht wird. Diesen Sommer sind wieder zahlreiche Südtiroler freiwillig, zum Beispiel in Äthiopien im Einsatz gewesen. Von Bildungsprojekten, Kinderbetreuung, Anbacken im Krankenhaus und vieles mehr. Überall wurde geholfen und mit einem von ihnen sprechen wir gleich nach drei Hits nonstop. Unser Südtiroler des Tages.

0: Lady Gaga, Abracadabra, schönen Nachmittag Südtirol.
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0: Medizinische Hilfe, aber nicht nur die, steht beim Verein Südtiroler Ärzte für die Welt im Mittelpunkt. Diesen Sommer war es vor allem die Bildung. Zum Beispiel waren 3 Südtiroler Freiwillige für 2 Wochen in Äthiopien, darunter auch Ferdinand Batscheider aus St. Lorenzen. Hoi, Christi.
2: Hallo.
0: Ihr wart in der Walburg-Schule in Gubrie und habt 32 Lehrpersonen ausgebildet.
2: Einerseits, um die Englischkenntnisse der Lehrer zu verbessern, aber vielleicht auch, um methodisch, didaktisch sie mit anderen Zugängen zum Unterricht bekannt zu machen.
0: Und längerfristig hat die Schule so ja einfach mehr davon, gell?
2: Sie waren sehr interessiert an dem, was wir gemacht haben, haben wie so Schwämme fast aufgesaugt, was wir versucht haben zu vermitteln. Sehr aktiv mitgearbeitet. Das war sehr positiv im Umgang miteinander.
0: Ja, und das machst du ja auch gemeinsam mit deiner Frau zusammen. Ihr seid mit vollem Herzblut dabei, gell, bei solchen Sachen.
2: Wir haben ein Leben lang als Englischlehrer unterrichtet und gesagt, im Grunde, wir haben jetzt Zeit. Wir können Sachen machen, die uns Freude machen, unser Wissen weitergeben und Leute vielleicht nicht die Möglichkeit gehabt haben, in ihrem Leben so viel Fortbildung zu machen wie mir und dann mal was Neues kennenlernen.
0: Ja, das ist richtig schön gesagt. Ja, und für diese große Hilfe bist du stellvertretend für alle, die im Einsatz waren, unser Südtiroler des Tages.
2: Oh, dankeschön. Ja, mal gern. Dankeschön.
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0: Ace of Base, einen schönen Nachmittag Südtirol.
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0: Ein richtiger Südtirol-Freund, Eros Ramazzotti, vor über 30 Jahren hatte ein riesengroßes Open-Air-Konzert am Pferderennplatz in Meran ins Leben gerufen. Schon viermal war Ramazzotti in Konzert in der Bozner Eiswelle. Immer wieder machte er Urlaub in den Dolomiten, früher noch mit Ex-Frau Michelle Hunziker und dann auch nochmal Patchwork, also mit ihr zusammen und jeweils den neuen Partnern. Auch in den Dolomiten. Die große Frage, wann gibt's denn endlich wieder ein Konzert mit ihm? Wir wären ja schon mal bereit und stimmen uns gleich ein beim Südtirol 1 Flashback. La Nostra Vita, gleich Eros Ramazzotti.
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0: Schönen Nachmittag Südtirol. Mit Südtirol 1 sind Sie sofort informiert, wenn es passiert. Es geht ins Eisacktal mit Greta Gruber.
8: Vorsicht, zwei Radfahrer sind in den Umfahrungstunnel von Brixen südwärts unterwegs. Autos weichen hier plötzlich aus. Vorsicht, zwei Radfahrer auf der Brenner Staatsstraße in den Umfahrungstunnel von Brixen.
0: Wir wünschen allen unterwegs eine sichere Fahrt.

0: The Bowser, Südtirol 1 live mit Roland Hillebrand. Schönen Nachmittag. Wir haben die idealen Tipps für Ihren Feierabend. Die ganze Familie einpacken, denn es wird der Hammer.
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2: Weil dieses Kinder- und Jugendtheater so gut angekommen ist, hat sich der Theaterverein Freiluft entschieden. Es gibt Zusatzvorstellungen. Konrad oder das Kind aus der Konservenbüchse wird heute zusätzlich aufgeführt. Regisseurin Helga Weicher.
3: Die Frau Bartolotti ist eine unordentliche Frau, die sich ständig irgendwelchen Kram bestellt. Eines Tages steht vor der Tür eine Tonne mit einem Kind drinnen. Sie mag Kinder überhaupt nicht und weiß jetzt eigentlich gar nicht, was damit umfangen. Und der Konrad ist sehr brav und ordentlich, ganz das Gegenteil von der Frau Bartolotti. Und jetzt plötzlich kommt alles drunter und drüber.
2: Im traumhaft schönen Garten von Kränzelhof in Scherms um 19 Uhr. Konrad oder das Kind aus der Konservenbüchse.
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2: Der internationale Humorsommer läuft. Naturns lacht, greift bereits zum 27. Mal unser Zwerchfell an. Heute Abend gibt es ein tolles Programm für die ganze Familie. Julian Button aus Deutschland ist nicht nur Zauberer und ausgezeichneter Schattenspieler, sondern auch ausgebildeter Musicaldarsteller. Es wird lustig, magisch und theatral. 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
2: Heute sind die Hexen los in Kastelruth. Die Hexennächte stehen an und da geht's heute am Dorfplatz richtig rund. Aperitif, Live-Musik mit der Santoni-Family, Hüpfburg, Kinderanimation, Theateraufführung und natürlich der große Hexentanz. Die Hexennächte in Kastelruth am Dorfplatz ab 20.30 Uhr.
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0: Kamerad, so good. Schönen Nachmittag, es ist 5:30.
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0: Und auf unseren Straßen ist ein bisschen was los jetzt schon. Da heißt jetzt gleich Vorsicht, ein defektes Auto steht auf der Eppener Umfahrungsstraße. Greta Gruber.
2: Ein Oldtimer steht Richtung Kalton, Höhe Sandwitt, ganz rechts. Die Stelle ist recht unübersichtlich, melden uns Südtirol 1-Hörer. Wir haben die Gemeine Polizei informiert. Defekter Oldtimer auf der Eppener Umfahrungsstraße, Höhe Sandwitt. Mehrere Staatsstraßen sind jetzt überlastet. Die Bustertaler Staatsstraße Richtung Brixen zwischen der Olanger Kreuzung und Bercha. Die Gröner Staatsstraße talauswärts bei Wolkenstein und St. Ulrich. Und in unseren Städten Bozen, Brixen und Meran braucht sie im Feierabendverkehr auf den üblichen Straßen etwas Geduld. Auf der Brenner Autobahn passt's.
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2: Zwischendurch bringen Regenwascher jetzt eine kleine Abkühlung, wie im Eisacktal und auch bei Bruneck zum Beispiel. Heute und morgen sind vereinzelt auch noch Gewitter möglich. Ansonsten bleibt es die nächsten Tage einfach mega sonnig und vor allem heiß, bei Höchstwerten zwischen 29 und 36 Grad. In Brixen hat es jetzt 30 Grad, in Atuns 32, in Radein 26 und in Weißberg 27 Grad.
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0: Bandit, Sean Paul und Anne-Marie. Das ist mal ein Trio, jetzt bald vor Feierabend hier auf Südtirol 1 mit Roland Zillebrand. Schönen Nachmittag. Ein neuer Lebensabschnitt steht an, beziehungsweise schon angestanden. Bink ist jetzt umgezogen. In Kalifornien wurde alles in Kartone eingepackt und von der West Coast ging es zur East Coast nach New York. Nicht, weil sie in Kalifornien zu heiß war, nein, ihre Tochter, die Willow, die wir ja auch kennen, singt ja auch ein Duett mit ihr, die möchte gerne Musical am Broadway studieren, also ist Familie Pink einfach mit Kind und Kegel nach New York gezogen. Sie selbst sagt im Interview, wir sind umgezogen, weil ich so eine super Mama bin, und lacht. Powerfrau, Bauermama, was will man mehr? Pink, Runaway, gleich auf Südtirol 1.
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0: R.E.M. Drive, einen schönen Abend auf Südtirol 1, es ist 10 vor 6.
1: Erdbeben von Kolumbien, mehr als 180 Tote. Frau verletzt sich schwer bei Wanderunfall in Mühlbach. Und Gewitter gibt's nur vereinzelt, es bleibt sonnig heiß. Ich bin Marlies Winkler, schönen Abend.
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1: Wir schauen zuerst nach Kolumbien. Da zeigt sich erst langsam das ganze Ausmaß der Erdbebenkatastrophe. Mehr als 180 Menschen sind ums Leben gekommen. Mehr als 1000 Häuser sollen beschädigt oder eingestürzt sein. Die Rettungskräfte suchen in den Trümmern weiter nach Überlebenden. Philipp Znida berichtet aus Lateinamerika.
3: Besonders schwer getroffen ist Cali. Dort wurden bislang die meisten Todesopfer gemeldet. Anwohner suchen gemeinsam mit Rettungskräften weiter in den Trümmern eingestürzter Gebäude nach Überlebenden. Und auch in anderen betroffenen Regionen werden noch Verschüttete vermutet. Unterstützung kommt derweil auch aus dem Ausland. Der europäische Erdbeobachtungsdienst Copernicus soll dabei helfen, das Ausmaß der Schäden zu erfassen.
1: Zurück nach Südtirol. In Mühlbach hat sich heute eine einheimische Frau beim Wandern schwer verletzt. Sie war unterhalb der Falmetzer Spitze unterwegs. Dort ist sie vom Weg abgekommen und rund 30 Meter in die Tiefe gestürzt. Ihre drei Begleiter konnten sofort den Notruf absetzen. Die verletzte Frau wurde mit dem Rettungshubschrauber Ayutalbin in das Krankenhaus von Brixen gebracht. In Bozen in der Zone um den Pfarrplatz patrouillieren künftig Polizei und Heer. Das kündigt Questor Giuseppe Ferrari an. Und zwar sollen die Polizisten, die derzeit schon den Dominikanerplatz und Kapuzinerpark überwachen, künftig auch rund um den Park und um den Pfarrplatz kontrollieren. Anrainer klagen seit einiger Zeit über Kleinkriminalität und Sachschäden. Während für einige ein Ausflug ins Schwimmbad bei diesen Temperaturen das Normalste der Welt ist, kostet es andere richtig viel Überwindung. Sie schämen sich für den eigenen Körper oder haben Angst vor Bewertung. Besonders davon betroffen sind immer noch Mädchen und junge Frauen. In Südtirol meidet jedes achte Mädchen zwischen 12 und 18 Jahren Strände und Schwimmbäder komplett. Und mehr als jede zweite hat schon einmal wertende Kommentare über ihr Aussehen erlebt. Raffaella Vanzetta vom Forum Prävention sagt, einzelne Schwimmstunden nur für Frauen wären eine gute Lösung, nicht nur in Saluren, sondern im ganzen Land. Dann könnten Mädchen im Bikini über die Wiese laufen, ohne eindringliche Blicke auf sich zu spüren. Unsere Städte und Dörfer sollen kühler werden durch mehr Grün. Für die Gemeinden gibt es dafür bald Hilfe vom Land. Geplant sind Beiträge für die Begrünung von Straßen und Plätzen. Jeder Baum und jedes bisschen Grün trage zur Abkühlung bei. Und es gäbe noch weitere Möglichkeiten, um der Hitze zu trotzen, sagt Ulrike Tabeiner vom Eurac-Institut für alpine Umwelt.
4: Eine Fassadenbegrünung, wenn sie gut gemacht ist, kann auch dazu führen, dass sie außen die Temperatur um 15 Grad senken und im Inneren der Wohnung um 3 Grad senken. Und deswegen gibt es ganz tolle Projekte, wie zum Beispiel in Mailand, wo überhaupt keine Klimaanlage mehr notwendig ist.
1: Das Land will die Förderungen für die Gemeinden heuer noch in die Wege leiten. Im nächsten Jahr sollen sie dann greifen. Ja, einzelne Gewitter sind heute oder morgen möglich. Wie es mit dem Wetter weitergeht, hören Sie gleich.
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0: Ja, scheint es so, als würde es ihr hier bei uns so richtig gefallen, der Sonne. Greta Gruber.
10: Heute, morgen, übermorgen und so weiter. Mega Sonnenschein. Ab Donnerstag, da ist sogar Sonnenschein pur. Während heute und morgen Quellwolken und ein paar Gewitter dazukommen. Diese Woche allgemein richtig heiß mit der fünften Hitzewelle. Temperaturen zwischen 29 und 36 Grad stehen an. Aktuell messen wir unter Oblak 25 Grad in Rittnau und in St. Walburg 29 und in Tramin 34 Grad.
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10: Überlastung, Stau, bremst Sie auf der Bustertaler Staatsstraße Richtung Brixen ein. Ab Rasen-Antholz bis nach Bercha. Genauso auf der Grünen Staatsstraße talauswärts, sowohl bei Wolkenstein als auch bei St. Ulrich. Der defekte Oldtimer auf der App an der Umfahrungsstraße Höhe Sandwich ist weg, meldet uns die Gemeindepolizei. Da geht's wieder gut weiter. Auch auf der Brenner Autobahn läuft's. Eine gute Heimfahrt.
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0: Schönen Feierabend, Südtirol. Je mehr Kugeln, umso besser. Eis. Vielleicht jetzt zum Feierabend noch schnell bei der Eisdiele des Vertrauens vorbeischauen und für die Family als Nachspeise nach dem Essen mal große Portion holen. Die große Frage, welche Sorten? Da scheiden sich ein bisschen die Geister. Was ist Ihre Lieblingssorte? Haben wir gefragt nach drei Hits.

0: We Dance, einen schönen Feierabend auf Südtirol 1. Wie wäre es jetzt? Ab in die Eisdiele und dann mit einem Panoramablick, wie halt so meist, in der Vitrine von ganz links, einmal drüber schwenken bis nach ganz rechts in die Vitrine. Es ist immer so ein bisschen die Qual der Wahl. Welche Sorte?
1: Ich glaube, mein Lieblingseis ist Pistazie. Mein Tati sagt allem, dass man gute Eisdiele noch an guten Pistazieneis bewertet. Wenn es ein gutes Pistazieneis gibt, dann ist die Eisdiele gut.
2: Mein Lieblingseis ist Karamelleis.
3: Noch besser finde ich auf Rosenjoghurt mit gewissen Toppings, Erdbeere zum Beispiel.
0: Ja, und manche Sorten mögen wir halt, weil sie uns an schöne Momente erinnern.
4: Mein Lieblingseis Sorte ist Vanille, weil mit dem Sommer verbinde ich ein bisschen die Erinnerungen von meiner Oma, was sie mir im Walderdbeer gebracht hat. Und dazu hat es einem Vanilleeis gegeben und Sahne.
5: Mein Lieblingseis ist Schokoladeeis. Schon seit ich kleines Mannele gewesen bin. Vor allem, weil es so schön Flecken gemacht hat.
0: Ja, war sicher auch die Lieblingssorte von der Mama, oder? Also ich wiederhole es gerne nochmal. Ein Lifehack persönlich von mir an Sie. Wenn Sie sich nicht zwischen zwei Sorten entscheiden können, nehmen Sie einfach zwei Parallelen, einmal mit der und einmal mit der anderen Sorte. Und am besten geht das Ganze mit einem Freundschaftsbecher. Teilen ist nicht zwingend erforderlich. Also ich bestelle ihn meistens alleine, nicht weil ich keine Freunde habe. Na, weil halt an so einem Freundschaftsbecher könnten auch Freundschaften scheitern. Weil man halt gerne mehr Eis für sich selber hat.

0: Kaido White Flag. Einen schönen Abend auf Südtirol 1. Heute in der Früh, da haben wir gleich schon mal ordentlich in die Pedale getreten.
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8: Einen schönen Abend, Südtirol. Mit uns sind Sie sofort informiert, wenn es passiert. Vorsicht auf der Mebo, Greta Gruber.
9: Bei der Ausfahrt Bozen Süd Richtung Brenner Autobahn Mautstelle liegt ein aufgerollter grüner Schlauch, melden uns Südtirol 1 Hörer. Fahrzeuge bremsen hier plötzlich ab. Vorsicht, ein grüner aufgerollter Schlauch liegt auf der Mebo bei der Ausfahrt Bozen Süd Richtung Brenner Autobahn.
8: Gute Fahrt nach Hause durch diesen Feierabend mit Musiker Südtirol Rooftop Before We Have To.

0: Jonas Brothers um 6:30.
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0: Schönen Abend, Südtirol. Es heißt weiterhin Vorsicht auf der Mebo. Greta Gruber.
2: Ein aufgerollter grüner Schlauch liegt bei der Ausfahrt Bozen Süd Richtung Brenner Autobahn Mautstelle. Und Fahrzeuge bremsen hier plötzlich ab. Wir haben die Einsatzkräfte informiert. Ein paar Minuten länger wegen Überlastung braucht es noch auf der Bustertaler Staatsstraße Richtung Brixen zwischen Nasen und Bercha. Auf der Brenner Autobahn ist alles okay.
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2: Die Hitze lässt jetzt so langsam nach heute. Immer mehr Quellwolken schieben sich vor die Sonne und stellenweise geht auch etwas Regen nieder. In Sarntal messen wir 27 Grad, in Schlanders 31, in Sterzing 25 und in Salurm noch 33 Grad. Morgen bekommen wir nochmal eine kleine Abkühlung von oben. Die restlichen Tage der Woche dann nichts außer Sonnenschein und heiße Temperaturen zwischen 29 und 36 Grad.
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0: Katrina and Waves. Einen schönen Abend mit Roland Hillebrand. Hallo.
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0: Obst im Glas, unser großes Thema. Und da haben wir uns auch einen Trend angeschaut. Smoothies zum Beispiel gibt es jetzt schon seit einigen Jahren und hypen immer mehr. Die sind auch mehr eine Mahlzeit, weniger ein Getränk. Für Radio-Doc Christian Thüle gehören ein paar Sachen unbedingt ins Rezept für einen Smoothie.
2: Für mich so als eine Grundzutat gehören einfach Beeren hinein. Die Schwarzbeeren, die Himbeeren, ein bisschen Äpfel, durchaus auch in den gemüsigen Bereich hinein, ja. Also kann man das mixen, Obst und Gemüse, Spinat zum Beispiel oder Kohl. Und geben Sie zum Schluss noch ein paar Leinsamen dazu, freut sich Ihr Darm und Ihr Immunsystem. Je bunter, desto gesünder.
0: Ja, Gummibären und Smarties sind auch bunt, aber musste ich schmerzhaft lernen, sind eben nicht gesund. Ja, vieles über Obst im Glas, auch über unterschiedliche Säfte, gibt's in der Sonntagszeitung Z und auf Südtirol1.it.
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0: Too short. Auf Monsters and Men, Little Talks. Einen schönen Abend auf Südtirol 1, es ist 10 vor 7.
1: Wanderunfall in Mühlbach, Einheimische schwer verletzt. Forum Prävention schlägt Frauenschwimmstunden in ganz Südtirol vor. Und sonnig und heiß wird es auch morgen wieder. Ich bin Marlies Winkler, schönen Dienstagabend.
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1: In Mühlbach ist es heute zu einem Wanderunfall gekommen. Eine Einheimische ist unterhalb der Fallmetzer Spitze vom Weg abgekommen und rund 30 Meter in die Tiefe gestürzt. Dabei hat sie sich schwer verletzt. Ihre drei Begleiter konnten sofort den Notruf absetzen. Die verletzte Frau wurde dann mit dem Rettungshubschrauber Ayut Albin in das Krankenhaus von Brixen gebracht. Eine Schwimmstunde für Frauen sollte es nicht nur in Salurn, sondern auch in anderen Südtiroler Schwimmbädern geben. Das findet Raffaella Vanzetta von der Fachstelle für Essstörungen im Forum Prävention. Vanzetta untermauert ihren Wunsch mit einigen Studien. Jedes achte Mädchen zwischen 12 und 18 Jahren gehe überhaupt nicht an den Strand oder ins Schwimmbad. Und zwar aus Scham für den eigenen Körper oder aus Angst vor Bewertung. Mehr als jede zweite hat schon einmal wertende Kommentare über ihr Aussehen erlebt. Wenn es einzelne Schwimmstunden nur für Frauen gäbe, dann könnten Mädchen im Bikini herumlaufen, ohne eindringliche Blicke auf sich zu spüren, sagt Vanzetta vom Forum Prävention. Viel Jubel und Freude hat es heute auf den Straßen in Syrien gegeben. Der ehemalige Machthaber von Syrien, Bashar al-Assad, ist zum Tode verurteilt worden. Das Gericht wirft ihm Mord, Folter und Verbrechen gegen die Menschlichkeit vor. Während des Bürgerkriegs in Syrien wurden unter seiner Herrschaft zwischen 2011 und 2024 mehr als 500.000 Menschen getötet. Fraglich ist allerdings, ob die Todesstrafe auch wirklich umgesetzt wird, denn Assad befindet sich seit seinem Machtsturz im Dezember 2024 im Exil in Moskau. Die Zahl der Todesopfer nach dem schweren Erdbeben in Kolumbien steigt weiter an. Mehr als 220 Menschen sind ums Leben gekommen, mindestens 900 weitere sind verletzt. Viele befinden sich weiter unter den Trümmern von Häusern. Mehr als 1500 Gebäude sind komplett oder teilweise eingestürzt. Tausende Menschen werden vermisst. Die Regierung in Kolumbien hat den Notstand ausgerufen. Nun soll es unter anderem auch Hilfe aus der EU geben. Bäume und Grün schützen vor Hitze, das wissen wir schon seit langem, aber dieser Sommer zeigt uns, dass wir noch viel mehr davon brauchen. Das Land plant jetzt Beiträge für die Gemeinden, um sich besser gegen den Klimawandel zu rüsten. Grün statt Asphalt lautet die Devise. Gemeindenverbandspräsident Dominik Oberstaller sagt:
3: Also es gibt heute bereits viele versiegelte Flächen, die man mit relativ einfachen Methoden dann auch entsiegeln und begrünen kann. Und wenn es hier dann finanzielle Anreize gibt, dann spielt das sicher den Gemeinden in die Karten.
1: Das Land will die Hälfte der Planungskosten übernehmen und bei der Umsetzung der Maßnahmen für mehr Grün sollen die Gemeinden sogar Beiträge bis zu 75% bekommen. Ja, und ein Ausflug ins Grüne lohnt sich auf jeden Fall in diesen Tagen. Es bleibt heiß. Alle Details zum Wetter gleich.
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8: Auch jetzt am Abend. Sonne im ganzen Land verteilt noch mit dabei. Greta Gruber.
9: Die Quellwolken und einzelnen Gewitter halten die Sonne sowohl heute als auch morgen kaum auf. Ab Donnerstag hat sie dann auch oft auch freie Fahrt bei kaum einer Wolke. Die Temperaturen bleiben sehr heiß. Die ganze Woche 29 bis 36 Grad an Höchstwerten. Jetzt müssen wir in Deutschnofen 25 Grad, in Benz 22, in Eiers 28 und in Oberfindl noch 29 Grad.
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9: Unterwegs passt auf unseren Straßen. Grünes Licht gibt's auch von der Brenner-Autobahn. Eine angenehme Fahrt.
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0: Schönen Dienstagabend, gutes Relaxen und Entspannen mit Südtirols bester Musikmix. Ray Dalton ist mit dabei, Liam Payne und Rita Ora und Lost Frequencies. Schönen Abend, Südtirol.

Ray Dalton, einen schönen Abend auf Südtirol 1. Ja, das DJ-Leben ist dann halt doch irgendwie aufwühlender, als wir meinen. Kaigo, der hat gerade einen richtigen Marathon bei Auftritten am Laufen. Gerade erst in Deutschland, in den nächsten Tagen geht's in die Schweiz, dann nach Frankreich und am 30. August, und jetzt wird's wichtig, kommt er nach München. Also wer Freunde oder Bekannte dort hat oder irgendwo Studenten-WG weiß, Schlafplatz reservieren, Superblumenfestival im Olympiapark, das ist genial. Da ist Kaigo auch auf der Bühne. Und jetzt hier bei uns auf Südtirol 1.

0: The All-American Rejects, einen schönen Abend auf Südtirol 1. Heiß, heiß, heißer. Die Hundstage, die laufen und ja, wir spüren's. Greta Gruber.
1: Das sind die Tage zwischen dem 23. Juli und 23. August, gelten als die heißesten und sonnigsten im Jahr. Heuer machen sie ihrem Namen auf jeden Fall alle Ehre. Schon die zweite Hitzewelle in diesem Zeitraum. Dabei gibt es diese ganze Woche wieder über 30 Grad, teils nahe an die 36 Grad. Über zwei Wochen ist es auch schon her, dass im ganzen Land die Temperaturen unter 30 Grad geblieben sind.
0: Und mit dem einher kommt auch die Trockenheit.
1: Auch die paar Gewitter zurzeit sind nur ein Tropfen auf dem heißen Stein. Gestern zum Beispiel nur um die 8 bis 12 Liter pro Quadratmeter im Wipptal, Arntal und hinteren Ultental. Ab Donnerstag bis ins Wochenende dann voraussichtlich überhaupt kein Regen mehr. Aber wir sehen es positiv, perfektes Mähwetter für alle Bauern und auch eine große Bergtour können wir so ohne Sorgen machen.
2: 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Dabei ist gute Stimmung, wie immer, garantiert. Mit dabei sind die Südtirol 7, Partyalarm, Südtiroler Gaudi-Musikanten, Grenzgänger-Sound, Kurt und Bündig, Bartherapie, die Rotzlöffel, Schmissig, Jung, Böhmisch und die Bam und Brass. Weinfest in Kaltern vom 12. bis 15. 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

0: Nicky Jam und Enrique Iglesias, Südtirol 1 Live mit Roland Zillebrand. Medizinische Hilfe, aber nicht nur die, steht beim Verein Südtiroler Ärzte für die Welt im Mittelpunkt. Diesen Sommer war es vor allem die Bildung. Zum Beispiel waren 3 der Südtiroler Freiwilligen für 2 Wochen in Äthiopien im Einsatz. Darunter auch Ferdinand Batscheider aus St. Lorenzen. In einer Schule haben sie 32 Lehrer ausgebildet, den Leuten vor Ort zu helfen. Das ist ihm, aber auch seiner Frau wichtig, die auch immer fleißig mithilft.
1: Wir haben ein Leben lang als Englischlehrer unterrichtet und gesagt, im Grunde, wir haben jetzt Zeit. Wir können Sachen machen, die uns Freude machen, unser Wissen weitergeben. Und Leute vielleicht nicht die Möglichkeit gehabt haben, in ihrem Leben so viel Fortbildung zu machen wie wir und dann mal was Neues kennenlernen.
0: Wir küren alle Südtiroler freiwilligen Helfer, alle Volontäre im Außeneinsatz heute zu unseren Südtirolern des Tages. Das komplette Interview, wie immer, zum Nachhören auf Südtirol

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1: Schönen Abend, Südtirol. Für die nächsten Tage einfach am besten Sonnenbrille bereithalten. Es geht traumhaft weiter. Greta Gruber.
2: Morgen untertags mega Sonnenschein. Am Abend ein paar Quellwolken und Gewitter. Dabei trifft es nur einzelne Gemeinden. Ab Donnerstag dann oft Sonne pur und weiterhin sehr heiß mit 29 bis 36 Grad.

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1: Neumond im Löwen. Da steht alles auf Neubeginn, Veränderungen zulassen und frische Energie tanken. Anna Schwienbacher.
2: Im Haushalt schaffen wir Platz und Klarheit. Schränke und Schubladen ordnen, die Räume lüften, Bettwäsche wechseln, neue Deko oder ein neues Design. Auch bei unserer Gesundheit steht der Neumond für Reinigung und Erneuerung. Wir unterstützen unseren Körper mit ausreichend Wasser, leichter Ernährung, Bewegung und viel, viel Ruhe. In der Familie geht es um Nähe und Zusammenhalt, ein gemeinsames Essen, ein Spaziergang oder einfach bei Kaffee und Kuchen kurz ratschen. Das hilft, wieder mehr Verbindung zu schaffen und Missverständnisse zu beseitigen.
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Alle Farben. Schönen Abend ins Land. Ich bin Roland Hillebrand. Das war Südtirol 1 live für heute. Hier übernimmt Südtirols beste Musikmix. Wir hören uns morgen wieder. Bis dahin, schönen Abend. Machen Sie es gut. Tschüss und ciao.

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